0: in die Energiewende ermöglichen. Die Gewerkschaft Verdi ruft in den laufenden Tarifverhandlungen im Handel erneut zu bundesweiten Warnstreiks auf. Betroffen seien heute und morgen Unternehmen im Einzel- sowie im Groß- und Außenhandel in allen Bundesländern, wie die Gewerkschaft mitteilte.
1: Eine bodenlose Frechheit nennt die Gewerkschaft die Tarifangebote, die Arbeitgeber zuletzt vorgelegt hatten. Verdi fordert 7% mehr Lohn. Die Arbeitgeber hatten in einigen Bundesländern 3,5% angeboten in 2 Schritten. Denn der Handelsverband Deutschland sieht angesichts der schwächelnden Konjunktur kaum Spielraum für Lohnerhöhungen. Die Gewerkschaft will jetzt mit der zweiten Streikankündigung Druck für mehr Geld machen. Wo und wie genau die Streiks für die Verbraucher spürbar wären, ist noch nicht klar. Thomas Thonfeld, Nachrichtenredaktion.
0: Mehr als ein Drittel der Menschen in Deutschland hat regelmäßig Schlafprobleme. Das zeigt eine Befragung des Robert-Koch-Instituts. Rund 19% berichten von Durchschlafstörungen, knapp 4% von Problemen beim Einschlafen. Als mögliche Gründe nennen die Experten unter anderem die gestiegene Smartphone-Nutzung sowie gesellschaftliche Krisen und militärische Konflikte.
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1: Ich bin Tine Klimach. Israel und der Libanon haben sich nach Angaben des US-Außenministeriums auf einen Weg zur Umsetzung der bisher faktisch kaum wirksamen Waffenruhe geeinigt. Die Waffenruhe sei unter anderem abhängig von einer kompletten Einstellung der Angriffe der pro-iranischen Hisbollah-Miliz, hieß es in einer gemeinsamen Erklärung nach Gesprächen zwischen israelischen und libanesischen Regierungsvertretern in Washington. Im aktuellen Konflikt bekriegen sich Israel und die Hisbollah. Die libanesische Regierung ist selbst keine Kriegspartei. Niederlage in New York. Deutschland ist mit seiner Bewerbung für einen nicht ständigen Sitz im UN-Sicherheitsrat gescheitert. Bei der Wahl unterlag die Bundesrepublik Portugal und Österreich. Traditionell kandidiert Berlin alle 8 Jahre für den Sicherheitsrat. Durchgefallen war Deutschland bei einer Wahl laut Diplomaten bisher noch nie.
2: Das Scheitern ist eine herbe Niederlage. Die Kandidatur stand von Beginn an auf wackeligen Beinen. Dennoch war man unter Diplomaten zuversichtlich, dass der zweitwichtigste Geldgeber einziehen wird. Was die Staaten dazu bewogen hat, gegen Deutschland zu stimmen, kann man nur vermuten. Viele sehen aber etwa die teilweise zögerliche Verurteilung der Aktionen Israels oder der USA im Iran oder in Venezuela kritisch. Deutschland hat zudem vergleichsweise spät seine Kandidatur angekündigt. Aus New York, Anne Pollmann.
1: Chat-GTP, Sprachassistenten oder KI in der Suchmaschine. Künstliche Intelligenz ist längst in unserem Alltag angekommen. Ein neuer Bericht der Vereinten Nationen warnt aber jetzt, hinter den beeindruckenden Möglichkeiten steckt ein enormer Verbrauch an Strom, Wasser und Ressourcen.
3: Je mehr Menschen KI nutzen, desto größer wird auch der ökologische Fußabdruck. Denn hinter ChatGPT und Co. stehen riesige Rechenzentren, die jede Menge Strom brauchen und gekühlt werden müssen. Schon heute verbrauchen diese Rechenzentren weltweit so viel Strom wie ein großes Industrieland. Die KI-Systeme werden zwar effizienter, die Nutzung steigt aber so schnell, dass die Einsparungen bisher wieder aufgefressen werden. Zoe Tassovali, Redaktion.
1: Der Strand der dänischen Insel Anholt wird heute zum Schauplatz einer außergewöhnlichen Untersuchung. Tierärzte und Walexperten obduzieren den als Timmy bekannten Buckelwal. Sie wollen herausfinden, woran das Tier gestorben ist. Die Obduktion werde nichts für schwache Nerven, sagte ein dänischer Walforscher. Der Wal liege seit Wochen tot in der Sonne und werde stark riechen. Die Untersuchung soll rund 6 Stunden dauern.
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1: Ich bin Tine Klimach. Bisher hat die Waffenruhe zwischen Israel und dem Libanon kaum etwas gebracht. Nun soll sie umgesetzt werden. Darauf haben sich Israel und der Libanon nach Angaben des US-Außenministeriums geeinigt. Dafür müsste die pro-iranische Hisbollah-Miliz die Angriffe gegen Israel unter anderem komplett einstellen, hieß es in einer Erklärung nach Gesprächen zwischen israelischen und libanesischen Regierungsvertretern in Washington. Deutschland ist mit seiner Kandidatur für einen Sitz im Sicherheitsrat der Vereinten Nationen krachend gescheitert. Bei der Wahl in New York unterlag die Bundesrepublik Portugal und Österreich bereits im ersten Wahlgang. Außenminister Wadephul zeigte sich in New York enttäuscht und sprach von einer Niederlage.
2: Ja, wir haben zu einigen Themen auch immer klar Positionen gezogen. Und das sind Positionen, die nicht immer alle Mitgliedstaaten teilen. Da ist unsere felsenfeste Unterstützung für die Ukraine. Dass Russland eine solche Stimme nicht am Tisch des Sicherheitsrates wissen will und auch Stimmung gegen uns gemacht hat, das ist kein Geheimnis.
1: Permanente Vertreter sind die Atommächte China, Frankreich, Großbritannien, Russland und die USA. 10 weitere Sitze werden wechselnd für je 2 Jahre besetzt. Der deutsche Pass ist sehr gefragt. Die Zahl der Einbürgerungen ist auf einen Höchststand gestiegen. So haben im vergangenen Jahr über 330.000 Ausländerinnen und Ausländer die deutsche Staatsangehörigkeit erworben. 14% mehr als im Vorjahr. Das teilte das Statistische Bundesamt auf Basis vorläufiger Ergebnisse mit.
3: 5 Jahre in Folge wurden immer mehr Menschen eingebürgert. Jetzt wurde erstmalig die 300.000er-Marke geknackt. Obwohl es deutlich weniger als im Vorjahr waren, bleiben Menschen aus Syrien die größte Gruppe mit einem Anteil von 20%. Jeder 10. neue deutsche Pass ging an Türkinnen und Türken. Die drittgrößte Gruppe waren Menschen aus Russland. Obwohl ein Einbürgerungsantrag inzwischen nach 5 Jahren Aufenthalt möglich ist, lebten die Menschen im Schnitt vor ihrer Einbürgerung bereits mehr als 12 Jahre in Deutschland. Bei den eingebürgerten Türkinnen und Türken lag der Schnitt sogar bei gut 24 Jahren. Ursula Winkler, Nachrichtenredaktion.
1: Während viele Verbraucher beim Einkaufen in Geschäften sparen, sitzt das Geld beim Online-Shopping offenbar lockerer. Die Menschen in Deutschland kaufen häufiger und mehr im Internet. Das zeigt der aktuelle Online-Monitor des Handelsverbands Deutschland. Gründe sind laut Experten vor allem die einfache Preissuche, eine größere Produktauswahl und die Bequemlichkeit.
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1: Ich bin Tine Klimach. Niederlage in New York. Deutschland ist mit seiner Bewerbung für einen nicht ständigen Sitz im UN-Sicherheitsrat gescheitert. Bei der Wahl unterlag die Bundesrepublik Portugal und Österreich. Traditionell kandidiert Berlin alle 8 Jahre für den Sicherheitsrat. Durchgefallen war Deutschland bei einer Wahl laut Diplomaten bisher noch nie.
2: Das Scheitern ist eine herbe Niederlage. Die Kandidatur stand von Beginn an auf wackeligen Beinen. Dennoch war man unter Diplomaten zuversichtlich, dass der zweitwichtigste Geldgeber einziehen wird. Was die Staaten dazu bewogen hat, gegen Deutschland zu stimmen, kann man nur vermuten. Viele sehen aber etwa die teilweise zögerliche Verurteilung der Aktionen Israels oder der USA im Iran oder in Venezuela kritisch. Deutschland hat zudem vergleichsweise spät seine Kandidatur angekündigt. Aus New York, Anne Pollmann.
1: Israel und der Libanon haben sich nach Angaben des US-Außenministeriums auf einen Weg zur Umsetzung der bisher faktisch kaum wirksamen Waffenruhe geeinigt. Die Waffenruhe sei unter anderem abhängig von einer kompletten Einstellung der Angriffe der pro-iranischen Hisbollah-Miliz, hieß es in einer gemeinsamen Erklärung nach Gesprächen zwischen israelischen und libanesischen Regierungsvertretern in Washington. Im aktuellen Konflikt bekriegen sich Israel und die Hisbollah. Die libanesische Regierung ist selbst keine Kriegspartei. Die Gewerkschaft Verdi ruft in den laufenden Tarifverhandlungen im Handel erneut zu bundesweiten Warnstreiks auf. Betroffen seien heute und morgen Unternehmen im Einzel- sowie im Groß- und Außenhandel in allen Bundesländern, wie die Gewerkschaft mitteilte.
3: Eine bodenlose Frechheit nennt die Gewerkschaft die Tarifangebote, die die Arbeitgeber zuletzt vorgelegt hatten. Verdi fordert 7% mehr Lohn. Die Arbeitgeber hatten in einigen Bundesländern 3,5% angeboten in 2 Schritten. Denn der Handelsverband Deutschland sieht angesichts der schwächelnden Konjunktur kaum Spielraum für Lohnerhöhungen. Die Gewerkschaft will jetzt mit der zweiten Streikankündigung Druck für mehr Geld machen. Wo und wie genau die Streiks für die Verbraucher spürbar wären, ist noch nicht klar. Thomas Thonfeld, Nachrichtenredaktion.
1: Mehr als ein Drittel der Menschen in Deutschland hat regelmäßig Schlafprobleme. Das zeigt eine Befragung des Robert-Koch-Instituts. Rund 19% berichten von Durchschlafstörungen, knapp 4% von Problemen beim Einschlafen. Als mögliche Gründe nennen die Experten unter anderem die gestiegene Smartphone-Nutzung sowie gesellschaftliche Krisen und militärische Konflikte.
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1: Ich bin David Büchner. Bisher hat die Waffenruhe zwischen Israel und dem Libanon kaum etwas gebracht. Nach Angaben des US-Außenministeriums haben sich die Länder jetzt aber auf eine Umsetzung der Waffenruhe geeinigt.
2: Diese echte Waffenruhe stellt zur Bedingung, dass die Hisbollah-Miliz mit ihren Angriffen auf Israel aufhört. Allerdings wurden die Verhandlungen hier in Washington von libanesischen Regierungsvertretern geführt und die Regierung im Libanon hat wenig Einfluss auf die Hisbollah. Die Vereinbarung sieht vor, dass Sicherheitszonen geschaffen werden, die nur von libanesischen Streitkräften kontrolliert werden. Die Hisbollah soll sich aus allen grenznahen Gebieten zurückziehen. Wie das umgesetzt werden soll, wurde nicht mitgeteilt. Aus den USA, Tina Eck.
1: Nachdem Deutschland bei der Kandidatur für einen Sitz im UN-Sicherheitsrat krachend gescheitert ist, werden Konsequenzen gefordert. Auch aus den Reihen der SPD kommen Rufe, die Bundesregierung solle beispielsweise Völkerrechtsbrüche endlich stärker kritisieren. Kritiker bemängeln, dass sich Deutschland beim Gazakrieg den Vorwürfen anderer Staaten in Bezug auf Israel nicht angeschlossen hat. Die Bundesregierung arbeitet an einer Steuerreform, die kleine und mittlere Einkommen entlasten soll. Um das gegenfinanzieren zu können, spricht sich das Deutsche Institut für Wirtschaftsforschung erneut für eine Vermögensteuer aus. Diese sei unausweichlich, sagte DEW-Präsident Marcel Fratscher der dpa.
3: Wer ein großes Vermögen hat, muss jedes Jahr 2% davon an den Staat abgeben. Das würde der Bundesregierung nach Fratschers Rechnung 42 Milliarden Euro Spielraum für ihre Entlastungspläne bringen, die er vor allem für mittlere Einkommen fordert. Denn besonders für die sei die Steuerlast aktuell zu hoch, so Fratscher, was es unattraktiv mache, mehr zu arbeiten und so die deutsche Wirtschaft insgesamt ausbremse. Kritiker einer möglichen Vermögenssteuer warnen dagegen, dass dadurch Investitionen in Deutschland unattraktiver werden würden. Aus Berlin, Jan-Henna Reitze.
1: Vor rund 3 Wochen wurde Timmy vor der dänischen Insel Anholt angespült. Heute soll der Kadaver des Buckelwals nun am Strand obduziert werden. Interessierte können dabei zusehen, mit Sicherheitsabstand. Die größte Frage ist wohl, woran Timmy gestorben ist. Die Obduktion soll aber auch klären, ob der Wal wie vermutet ein Weibchen ist.
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1: Ich bin Babit Büchner. Die deutsche Kandidatur für einen Sitz im UN-Sicherheitsrat ist gescheitert. Das hat auch Auswirkungen auf die Arbeit der Regierungskoalition in Berlin. Aus der SPD kommen Rufe, die Bundesregierung solle beispielsweise Völkerrechtsbrüche endlich stärker kritisieren.
2: Für Kanzler Merz und Außenminister Wadephul ist die gescheiterte Kandidatur ein herber Rückschlag. Merz gibt gern den Außenkanzler und hat eventuell auch darauf gehofft, im UN-Sicherheitsrat quasi auf Augenhöhe mit US-Präsident Trump, Chinas Präsident Xi oder auch Kreml-Chef Putin diskutieren zu können. Als Hauptgrund für die Wahlniederlage sehen Kritiker und die SPD den ständigen Schlingerkurs der Merz-Regierung mit Blick auf Verstöße gegen das Völkerrecht. Katrin Müller, Nachrichtenredaktion.
1: Israel und der Libanon wollen gemeinsam eine Waffenruhe umsetzen. Darauf haben sich die Länder nach Angaben des US-Außenministeriums geeinigt. Voraussetzung sei, dass die pro-iranische Hisbollah-Miliz ihre Angriffe gegen Israel komplett einstellt, hieß es in einer gemeinsamen Erklärung. Im aktuellen Konflikt stehen sich Israel und die Hisbollah gegenüber. Die libanesische Regierung ist selbst keine Kriegspartei. Knapp 3 Wochen ist es her, dass Buckelwal Timi tot an der dänischen Insel Anholt angespült wurde. Heute nun soll der Kadaver obduziert werden.
3: Das Obduktionsteam kommt erst am Nachmittag mit der Fähre an und macht sich dann gleich an die Arbeit. Tierärzte und Walexperten nehmen den Kadaver ganz genau unter die Lupe. Ganze 6 Stunden sollen die Untersuchungen dauern. Dabei sollen auch DNA-Proben entnommen werden. Um herauszufinden, woran der Wal gestorben ist, wollen die Forscher unter anderem nach Resten von Fischernetzen im Magen und Darm des Tiers suchen. Aus Skandinavien, Julia Weschenbach.
1: Jahrelang ist die Internetnutzung in Deutschland gewachsen. Nun sinkt das digitale Dauerfeuer zum ersten Mal spürbar. Die neue Postbank-Digitalstudie zeigt, dass wir im Schnitt 67,5 Stunden pro Woche im Netz verbringen. Das sind 5 Stunden weniger als 2025. Vor allem unter 40-Jährige reduzieren ihre Online-Aktivitäten demnach gezielt. Sie stehen aber mit über 80 Stunden wöchentlicher Internetzeit noch immer an der Spitze der Intensivnutzer.
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4: Der heutige Tag beginnt noch locker bewölkt und meist trocken. Im Verlauf des Tages bringen aber wieder dicke Wolkenschauer und Gewitter mit sich. Lokal ist auch Starkregen, Hagel und Sturmböen möglich. Die Höchstwerte liegen trotzdem zwischen 20 und 26 Grad sommerlich warm. Nachts ist bei wechselnder Wolkendecke mit unterkräftigen Schauer unterwegs, die aber im Verlauf der Nacht immer mehr abklingen. Zu Beginn sind noch vereinzelt Blitz und Donner möglich. In den Morgenstunden ist es dann nur noch trocken und locker bewölkt. Die Tiefstwerte liegen zwischen 14 und 11. Schau auf den Power-Radio-Wettertrend auch morgen zum Freitag. Fällt noch zum Beginn des Morgens aus dichten Wolken etwas Regen. Ansonsten kann sich schon so ein bisschen die Sonne zeigen. Ab dem Mittag haben wir dann einen großen Mix aus Sonne und Wolken und gebietsweise Schauer und Gewitter ziehen ab. Und die Höchstwerte liegen dann zwischen 19 und 21 Grad.
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4: Bitte Vorsicht auf den Straßen Berlin und Brandenburgs auf der A11 Richtung Stettin. Hinter Kreuz Uckermark kommt es noch nach einem Unfall zu Behinderungen. A13 in Richtung Schönefelder Kreuz. An der Einfahrt Teupitz hat es einen Unfall auf der Beschleunigungsspur gegeben. Auf der A100 Stadtring in Richtung Wedding zwischen Alboinstraße und Kreuz Schöneberg steht ein defekter LKW auf der rechten Spur. Hier haben wir Abritzer Tunnel Stop and Go plus 15 Minuten aktuell. Und 10 bis 15 Minuten stehen sie aktuell in Marzahn auf der Landsberger Allee zwischen Allee der Kosmonauten und Dingelstädter Straße in Richtung Pfennfuhl. Fahren Sie bitte vorsichtig und kommen Sie gut durch den Morgen.
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4: Huch, da hat mal die Technik gerade ein bisschen länger gebraucht zum Laden. Ja, Es ist kurz vor Freitag, heute am Donnerstag. Guten Morgen, 7.05 Uhr haben wir es. Da ist es auch mal okay, so langsam ins Wochenende reinstarten zu wollen. Mein Name ist Sally, Sie hören Power Radio. Heute Nachmittag ist meine Kollegin Manisha wieder für Sie am Mikrofon und erfüllt Ihnen Ihre Songwünsche unter wünschtdirwas@power-radio.de. Kennen Sie noch den Satz, ich bin schwul und das ist auch gut so, liebe Genossinnen und Genossen? Ja, dieser Satz fiel am 10. Juni 2001 von Klaus Wowereit, unserem damaligen regierenden Bürgermeister von Berlin. Dies hören Sie gleich mehr, was es damit auf sich hat im Regionalreport. Aber erstmal habe ich noch gute Musik für Sie. I Predict a Riot von den Kaiser Chiefs nach Smash Mouth mit I'm a Believer.

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1: Berlins früherer regierender Bürgermeister Klaus Wowereit sieht 25 Jahre nach seinem öffentlichen Coming-out zum Teil einen Rückschritt bei der Gleichberechtigung von Schwulen und Lesben. Es gibt Fortschritte, vor allem im rechtlichen Bereich. Gleichzeitig sehen wir auch gesellschaftliche Rückschritte, sagte Wowereit in einem Interview. Man hat den Eindruck, dass es auch wieder zunimmt mit Intoleranzen, Anfeindungen und Übergriffen. Das ist auch in einer toleranten Stadt wie Berlin ein großes Problem, sagte Wowereit weiter. Als Gesellschaft müsste man aufpassen, dass man diese Formen von Diskriminierung und Hass nicht zulasse. Da waren wir schon mal weiter. Die Intoleranzen sind nicht weg, sondern werden teilweise geschürt und verstärkt. Das ist eine Entwicklung, die man sehr ernst nehmen muss. Es gäbe Ängste in Teilen der Gesellschaft, die politisch instrumentalisiert würden von bestimmten Parteien. Hinzu kämen kulturelle und religiöse Prägungen in Gruppen, in denen Intoleranz teilweise noch verankert sei, sagte Wowereit. Wenn in bestimmten Religionen offen gegen Homosexualität gepredigt wird, dann braucht man sich auch nicht zu wundern, dass junge Männer diese Haltung übernehmen. Wowereit wurde am 10. Juni 2001 mit seiner Rede auf einem Sonderparteitag der Berliner SPD mit einem Satz berühmt. Damit auch keine Irritationen hochkommen, liebe Genossinnen und Genossen, ich sag's euch auch und wer es noch nicht gewusst hat, ich bin schwul. Und das ist auch gut so, liebe Genossinnen und Genossen. Von Juni 2001 bis Dezember 2014 war er regierender Bürgermeister von Berlin.
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0: Knapp 3 Wochen ist es her, dass Buckelwal Timmy tot an der dänischen Insel Anholt angespült wurde. Heute soll der Kadaver obduziert werden. Es ist aber unklar, welche Erkenntnisse zur möglichen Todesursache noch ermittelt werden können. Meine Kollegin Julia Wöschenbach berichtet für uns aus Skandinavien. Guten Morgen, Julia.
1: Hallo aus Skandinavien.
0: Julia, ist es zu erwarten, dass die Obduktion klärt, woran der Wal gestorben ist?
1: Da sind sich die Experten nicht ganz sicher. Denn um manche Sachen entdecken zu können, ist es jetzt vermutlich schon zu spät, weil der Wal da schon so lange lag. Zum Beispiel rechnet ein Walforscher, mit dem ich gesprochen habe, nicht mehr damit, dass sie noch Wasser in der Lunge nachweisen können. Das wäre aber zum Beispiel ein Hinweis darauf, dass der Wal ertrunken ist. Was die Experten aber finden könnten, sind Reste von Fischernetzen im Magen des Tiers und auch im Darm. Und das wäre wiederum interessant, denn solche Fischernetze, die tragen oft zum Tod von Buckelwalen bei.
0: Und eine auch interessante Frage ist, was soll denn eigentlich nach der Obduktion nun mit dem Kadaver passieren?
1: Der wird aller Voraussicht nach von der Insel weggebracht. Die Einheimischen, die wollen ihn da auf keinen Fall haben. Der stinkt nämlich und der liegt ausgerechnet auch noch am beliebtesten Badestrand der Insel. Und die Überreste vom Wal, die gehen dann wahrscheinlich an ein Verwertungsunternehmen. Das macht in der Regel zum Beispiel Biodiesel aus dem Fett und Biomasse aus den Knochen und Sehnen des Tiers. Also so ziemlich alles am Wal wird wiederverwertet, heißt es zumindest.
0: Vielen Dank an Julia Wöschenbach.
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1: Ja, der heutige Tag beginnt locker bewölkt und meist trocken. Da kann man sich noch vielleicht aufs Motorrad schwingen und Born to be Wild nochmal in Dauerschleife. Im Verlauf verdichten sich aber die Wolken und bringen Schauer und zum Abend und Nachmittag noch einzelne Gewitter mit sich. Lokal ist auch Starkregen und Hagel möglich. Die Höchstwerte liegen trotzdem bei maximal 26 Grad, sommerlich warm. In der Nacht sind bei wechselnder Wolkendecke noch ein paar kräftige Schauer unterwegs, die im Verlauf der Nacht immer mehr abklingen. Zu Beginn des Morgens sind vereinzelt noch Blitz und Donner möglich, danach eher trocken und locker bewölkt. Die Tiefstwerte liegen zwischen 14 und 11. Schau auf die Powerradio Wettertrend. Morgen am Freitag beginnt noch der Morgen mit dichten Wolken, etwas Regen. Bis zum Mittag stellt sich dann eher gebietsweise eine Mischung aus Sonne und Wolken ein, die noch ein paar Schauer und Gewitter mit sich bringen. Zum Abend hin lassen die dann aber nach und es wird vermehrt größere Lücken in den Wolken geben, zu denen sich die Sonne dann zeigen kann. Die Höchstwerte liegen zwischen 19 und 21 Grad.
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1: Bitte Vorsicht auf den Straßen Berlin und Brandenburgs auf der A2 Magdeburg in Richtung Berlin. Zwischen Thesen und Zieser ist nach einem Unfall die Ausfahrt blockiert. Auf der A13 in Richtung Schönefelder Kreuz an der Ausfahrt Teupitz hat es einen Unfall auf der Beschleunigungsspur gegeben. A100 Stadtring in Richtung Wedding zwischen Albuinstraße. Zwischen Albuinstraße und Kreuz Schöneberg steht ein defekter LKW auf der rechten Spur. Zwischen Dreieck Neukölln und Kreuz Schöneberg staut es sich deswegen um die 20 bis 25 Minuten brauchen sie aktuell. Und in Mitte Friedrichstraße in Höhe Oranienburger Straße sind die Ampeln außer Betrieb. Fahren Sie bitte vorsichtig und kommen Sie gut in den Morgen.
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1: Die Berliner Polizei hat in Hellersdorf einen Mann festgenommen, der nach Zeugenaussagen zuvor mit einer Waffe gesehen wurde. Bei dem Einsatz wurden zwei Macheten, zwei Schreckschusswaffen und illegales Feuerwerk sichergestellt, wie ein Sprecher auf Anfrage sagte. Die Polizei habe außerdem Substanzen entdeckt, bei denen überprüft werden soll, ob es sich um illegale Drogen handelt. Zuvor hatte die BZ über den Fall berichtet. Die Polizei sei am frühen Nachmittag darüber informiert worden, dass der Bewohner eines Mehrfamilienhauses einen Mann mit einer Waffe gesehen habe. Dieser sei anschließend zurück in seine Wohnung im Oschatzer Ring gegangen. Daraufhin rückte die Polizei an. Gegen 16 Uhr habe es rechtlichen Beschluss einen Zugriff mit SEK-Unterstützung gegeben, sagte der Polizeisprecher. In der Wohnung befanden sich demnach zwei Personen, darunter auch der betreffende Mann, der festgenommen wurde. Er sei dabei leicht verletzt worden. Die Einsatzkräfte begannen dann mit der Durchsuchung der Wohnung. Dem Einsatz ist dem Sprecher zufolge inzwischen beendet.
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1: Ich bin Babette Büchner. Die deutsche Kandidatur für einen Sitz im UN-Sicherheitsrat ist gescheitert. Die Opposition macht die Bundesregierung dafür verantwortlich. Der Co-Vorsitzende der Linken, Jan van Aken, sagte in der ARD-Sendung Maischberger:
2: Ja, das passiert, wenn man das Völkerrecht schreddert. Also, die USA greifen Venezuela an, die ganze Welt verurteilt das als völkerrechtswidrig, Deutschland schweigt. Oder Israel und die USA greifen den Iran an. Und der Kanzler sagt in so einer Situation noch, die machen die Drecksarbeit für uns. Die ganze Welt verurteilt das als völkerrechtswidrig, Deutschland kriegt das nicht über die Lippen. Und das wird natürlich wahrgenommen in der Welt.
1: Statt Deutschland wurden Portugal und Österreich für 2 Jahre in den UN-Sicherheitsrat gewählt. Die Ukraine und Moldau können nach einer 2-jährigen Hängepartie auf den offiziellen Beginn der Verhandlungen über einen EU-Beitritt hoffen. Die zyprische EU-Ratspräsidentschaft teilte mit, dass die Vorbereitungen für die formelle Eröffnung des ersten Verhandlungsabschnitts eingeleitet wurden. Ein Veto aus Ungarn hatte das lange blockiert. Erst nach der Abwahl von Regierungschef Viktor Orban im April kam wieder Bewegung in den Prozess. Die Menschen verbringen weniger Zeit im Internet. Im Schnitt sind es rund 67,5 Stunden pro Woche, zeigt die neue Postbank-Digitalstudie. Das sind 5 Stunden weniger als im vergangenen Jahr. Der Rückgang liegt vor allem an der Altersgruppe der unter 40-Jährigen.
3: Sie hat kaum noch den Alltag ohne Internet kennengelernt. Deshalb verbringt die Generation bis 40 auch nach wie vor die meiste Zeit im Netz mit über 80 Stunden pro Woche. Aber auch der Overload ist besonders groß und der Wunsch, mal offline zu sein. Deshalb legen die bis zu 40-Jährigen das Smartphone zunehmend bewusst zur Seite und reduzieren ihren Social-Media-Konsum. Vor allem, um sich weniger vom echten Leben ablenken zu lassen. Stabil geblieben ist dagegen die Zeit, die im Netz mit praktischen Dingen wie Online-Banking verbracht wird. Jan-Henner Reitzer, Nachrichtenredaktion.
1: Boomende Aktienmärkte haben den Club der Dollarmillionäre kräftig wachsen lassen. Über 25 Millionen Menschen verfügten weltweit im vergangenen Jahr über ein anlagefähiges Vermögen von mindestens 1 Million Dollar, zeigt eine Capgemini-Analyse. Das seien fast 2 Millionen mehr als 2024. In Deutschland stieg die Zahl um rund 11% auf 1,78 Millionen Menschen.
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4: Der heutige Morgen beginnt noch locker bewölkt und meist trocken. Im Verlauf des Tages verdichten sich aber die Wolken und bringen Schauer und Gewitter mit sich. Lokal ist auch Starkregen dabei. Die Höchstwerte liegen trotzdem zwischen 20 und 26 Grad. In der Nacht sind noch starke Bewölkung und kräftige Schauer unterwegs, die im Verlauf der Nacht immer mehr abklingen. Zum Beginn sind noch vereinzelte Blitz und Donner möglich. In den Morgenstunden wird es dann trocken und locker bewölkt. Die Tiefstwerte liegen zwischen 14 und 11. Schauen wir auf den Power-Radio-Wettertrend. Morgen am Freitag beginnt es noch nass mit dichten Wolken und etwas Regen. Ab dem Mittag stellt sich dann ein Mix aus Sonne und Wolken ein. Die Wolken bringen noch gebietsweise Schauer und Gewitter mit. Zum Abend hin geben diese aber dann auch nach. Und es wird größere Lücken in den Wolkendecken geben, die dann auch mal die Sonne zum Vorschein kommen lassen. Die Höchstwerte liegen zwischen 19 und 21.
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4: Bitte Vorsicht auf den Straßen Berlin und Brandenburgs. Auf der A10 östlicher Berliner Ring in Richtung Dreiecke Barnim zwischen Dreieck Spreeau und Freien Brink steht ein defektes Fahrzeug auf der rechten Spur im Baustellenbereich. Vorsicht bitte in Liebe-Rose. Auf der Friedrich-Ebert-Straße in Richtung Belo ist eine Ölspur. A115 Stadt einwärts an der Baustelle Kreuz Zehlendorf staut es sich aktuell 10 Minuten. Und auf der A100 Stadtring in Richtung Treptow zwischen Jakob-Kaiser-Platz und Dreieck Charlottenburg ist die rechte Spur gesperrt aufgrund zu hoher Verkehrsbelastungen. Zwischen Jakob-Kaiser-Platz und Dreieck Funkturm staut es sich aktuell um die 10 bis 15 Minuten. Brauchen Sie hier mehr. Fahren Sie bitte vorsichtig und kommen Sie gut in den Morgen.
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4: Einen wunderschönen guten Morgen. 8.05 Uhr haben wir es. Mein Name ist Elisir in Power Radio. An diesem Donnerstagmorgen. Meine liebe Kollegin Manisha ist heute Nachmittag auch wieder für Sie am Start und erfüllt Ihnen Ihre Songwünsche. Und da wünscht ihr was at power-radio.de oder unser Wünsch-AB 030 120 83 43 8. Sind Sie schon in WM-Stimmung? Ich noch nicht so wirklich, aber ich bin auch nicht so der Fußballmensch. Ich verfolge das jetzt eher weniger. Trotzdem habe ich mit meiner Kollegin Tina Eck in den Washington darüber gesprochen, wie ist aktuell so die Stimmung in den USA und wie überleben unsere Nationalelf den ganzen Zeitverschiebungen und so alles drum und dran. Das hören Sie gleich mehr nach dem Regionalreport. In dem geht es darum, Baumärkte sollen vermerkt über Mähroboter und deren Risiken informieren. Denn Igel sind aktuell stark gefährdet aufgrund dieser Mähroboter. Aber erstmal Can't Feel My Face von The Weeknd nach Macy Gray. Ich hab's versucht. 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
1: In jedem Sommer sind die Mähroboter vielerorts im Garten im Einsatz. Das Verbraucherschutzministerium in Brandenburg will ab Ende Juni in Baumärkten über die Gefahren informieren, die von den Gärten für Igel ausgehen. Das kündigte ein Sprecher an. Die praktischen Gartenhelfer können für Igel und andere Tiere nämlich tödlich sein. Im Agrarinnenausschuss des Landtages sagte Staatssekretär Stefan Nickisch, es gebe Gespräche mit Baumarktketten, sodass Personal geschult werde und Käufer von Mährobotern über Risiken aufgeklärt werden könnten. Es soll auch ein Dialog mit Herstellerfirmen geführt werden. Sie sollen laut Ministerium dafür gewonnen werden, auf den Produktverpackungen auf die Gefahren für kleine Wildtiere hinzuweisen. Das Ministerium setzt nicht auf ein Verbot, sondern hat vor kurzem eine Informationskampagne gestartet, unter anderem mit Plakaten. Wir wollen mehr Bewusstsein und Achtsamkeit schaffen beim Nutzen dieser Geräte, sagte Nickisch. Auch die Baumärkte können das Poster "Dein Einsatz für Igel" nutzen, um auf das Verletzungsrisiko durch Mähroboter hinzuweisen. Das Ziel: Abends und nachts sollen Mähroboter pausieren. Einige Städte in Deutschland, wie etwa Cottbus, haben aber auch nächtliche Fahrverbote für die Geräte erlassen. Wissenschaftler des Leibniz-Instituts für Zoo- und Wildtierforschung hatten in einer Untersuchung belegt, dass der Einsatz von Mährobotern ein ernstes Tier- und Artenschutzproblem für Igel darstellt. Seit Oktober 2024 gilt der westeuropäische Igel erstmals laut der internationalen Roten Liste als potenziell gefährdet.
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0: Heute in einer Woche ist es endlich soweit. Der Ball rollt bei der XXL-WM in den USA, Kanada und Mexiko. Das deutsche Team ist ja schon vor Ort. Mexiko ist natürlich fußballverrückt, Kanada und die USA weniger. Wie groß sind die aktuellen Interessen und Vorfreuden auf das Turnier? Auch bei Präsident Donald Trump. Meine Kollegin Tina Eck ist in Washington und gibt für uns da die Antworten. Guten Morgen, Tina.
1: Hallo, guten Morgen.
0: Tina, in den USA gab es ja schon 1994 schon eine Fußball-WM. Können die US-Amerikaner mittlerweile mehr mit Fußball statt Football anfangen? Wie groß ist da das Fußballfieber?
1: Ah ja, so ganz langsam macht sich hier ein bisschen Begeisterung bemerkbar. In den Austragungsorten wehen Wimpel, es gibt Werbung und Poster, sogar dekorierte Straßenzüge. Und an den Stadien wird noch gehämmert und gebastelt. Und viele Kneipen vor allem kündigen die Übertragung von Spielen an. Und sie werden die Bude voll haben, weil viele sicher kein Ticket für ein Live-Spiel leisten können oder wollen. Aber das war 1994 irgendwie auch alles so. Klar ist die WM ein Riesenevent, aber Fußball an sich hier in den USA nicht so wichtig.
0: Also hat die NFL da doch noch so ein bisschen voran. Anderes Thema. Wie passen Fußball und US-Präsident Donald Trump eigentlich zusammen? Große Inszenierungen dürfen ja ganz im Sinne von Trump sein, oder?
1: Ja, man stelle sich vor, Trump als Fußballspieler, das passt in der Tat nicht zusammen. Aber er mischt ja die große Geburtstagsfeier zu 250 Jahren amerikanischer Unabhängigkeit mit der WM zusammen. Und so herrscht hier den ganzen Sommer über quasi Partytime. Keine Inszenierung ist für Trump so wichtig wie die seiner selbst. Und so dürfte es bei dieser WM viel Trump-Begleitprogramm geben. Stay tuned.
0: Da bin ich mal gespannt. Die großen Entfernungen zwischen den Austragungsorten sind aus unserer Sicht ja ungewöhnlich. Wie wird das Thema in den USA gesehen? Da ist es doch eher normal, dass man stundenlang mit Bus oder Flugzeug unterwegs ist.
1: Ah, das stimmt. Hier fahren die Leute mit dem Auto problemlos. Mal eben 13 Stunden zur Tante in den mittleren Westen. Auch Flugreisen in die unendlichen Weiten Amerikas gehören zum Alltag. Aber so eine WM geografisch zu verfolgen, das ist schon eine Herausforderung. Erstmal sind es ja viele Besucher, die sich hier erstmal zurechtfinden müssen. Und das Ganze lässt sich ja alles irgendwie gar nicht vorplanen, weil man nicht weiß, wie das Favoritenteam vorankommt oder auch nicht.
0: Wie sieht es eigentlich so kurz vor knapp eigentlich mit Hotels und Tickets aus? Würde noch was gehen für kurzentschlossene Reisende?
1: Kurzentschlossene sind jetzt definitiv besser dran als Langzeitplaner, denn es gab einige Fehlkalkulationen, die nun einige Schnäppchen zur Folge haben könnten. So hatte die FIFA zum Beispiel viel zu viele Hotelzimmer blockiert, die Buchungen blieben aus und nun sind die Zimmer billiger. Auch Ticketpreise sind angeblich im Abwärtstrend und wenn jemand wirklich absolut in letzter Minute zu einem Spiel will, dann sind da die sogenannten Scalper, Typen, die Tickets in der Nähe des Stadions auf der Straße für Cash verkaufen. Aber das kann dann wieder teuer werden.
0: Also schnell sein lohnt sich. Dankeschön an meine Kollegin Tina Eck.
1: Ja, gern.
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1: Ja, noch kann man spazieren gehen. Der Tag beginnt heute locker bewölkt und trocken. Im Verlauf des Tages verdichten sich aber die Wolken und bringen Schauer und Gewitter mit sich. Die Höchstwerte liegen trotzdem bei maximal 26 Grad, recht warm. Nachts bei wechselnder dicken Wolkenschichten und noch ein paar unterkräftigen Schauern, die im Verlauf der Nacht abklingen. Zu Beginn des Abends sind noch vereinzelt Gewitter möglich. In den Morgenstunden haben wir dann aber eher trockene Phasen und es bleibt nur locker bewölkt. Die Tiefstwerte liegen zwischen 14 und 11. Schauen wir auf den Power Radio Wettertrend. Auch morgen am Freitag fällt noch zu Beginn des Tages ein bisschen Regen regional. Hier und da ist auch schon ab dem Morgen ein Mix aus Sonne und Wolken möglich. Ab dem Mittag dann überall. Gebietsweise haben wir dann nur noch kurze Schauer und Gewitter. Gegen Abend lassen die dann aber auch nach und die größeren Wolkenlücken lassen auch mal die Sonne zum Durchschein kommen. Die Höchstwerte liegen zwischen 19 und 21.
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1: Bitte Vorsicht auf den Straßen Berlin und Brandenburgs im Landkreis Teltow-Fläming auf der L40 zwischen Diedersdorf und Großbeeren hat es einen LKW-Unfall gegeben. Auf der A13 Dresden in Richtung Berlin zwischen Bestensee und der Mittenwalde ist die rechte Spur gesperrt. Dort wird die Fahrbahn ausgebessert. Zwischen Großköris und Mittenwalde staut es sich aktuell um die 20 Minuten mehr. Auf der A111 in Richtung Dreieck Charlottenburg zwischen am Festplatz und Dreieck Charlottenburg staut es sich um 10 bis 15 Minuten mehr. Und auf der A115 in Richtung Dreieck Funkturm zwischen Potsdam-Babelsberg und Spanischer Allee staut es sich ebenfalls um die 20 Minuten mehr. Fahren Sie bitte vorsichtig und kommen Sie gut durch den Morgen.
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1: Das jüngste Mitglied der Giraffenherde im Tierpark Berlin hat nun einen Namen, Linus. Das GNTM-Model Linus Weber hat die Namenspatenschaft für den jungen Giraffenbullen übernommen, wie der Zoologische Garten mitteilte. Weber hatte 2024 an der Show Germany's Next Topmodel teilgenommen, also an der ersten Männerstaffel. Er wurde Zweitplatzierter. Mit seinen 1,92 Meter und den langen Beinen gäbe es zwischen dem Model und der Giraffe durchaus einige Gemeinsamkeiten, hieß es. Mit dem Gedanken, man schützt nur das, was man kennt, wollte der Wahlberliner die Aufmerksamkeit um die Namenspatenschaft dazu nutzen, vor allem Kinder und junge Menschen Tiere und Natur näher zu bringen. Der frisch benannte Rothschild-Giraffenjunge wurde am 28. April im Tierpark geboren. Für seine Mutter Katharina war es schon der 10. Nachwuchs. Die Herde im Tierpark Berlin hatte nun 12 Tiere. Rothschild-Giraffen sind südlich der Sahara in Kenia und Uganda beheimatet. In ihrem natürlichen Lebensraum gibt es nur noch rund 1400 dieser Tiere.
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1: Ich bin David Büchner. Die deutsche Kandidatur für einen Sitz im UN-Sicherheitsrat ist gescheitert. Das hat auch Auswirkungen auf die Arbeit der Regierungskoalition in Berlin. Aus der SPD kommen Rufe, die Bundesregierung solle beispielsweise Völkerrechtsbrüche endlich stärker kritisieren.
2: Für Kanzler Merz und Außenminister Wadephul ist die gescheiterte Kandidatur ein herber Rückschlag. Merz gibt gern den Außenkanzler und hat eventuell auch darauf gehofft, im UN-Sicherheitsrat quasi auf Augenhöhe mit US-Präsident Trump, Chinas Präsident Xi oder auch Kreml-Chef Putin diskutieren zu können. Als Hauptgrund für die Wahlniederlage sehen Kritiker und die SPD den ständigen Schlingerkurs der Merz-Regierung mit Blick auf Verstöße gegen das Völkerrecht. Zum Beispiel im Gaza-Krieg und auch beim Angriff der USA und Israels auf den Iran. Katrin Müller, Nachrichtenredaktion.
1: Die Ukraine und Moldau können nach einer zweijährigen Hängepartie auf den offiziellen Beginn der Verhandlungen über einen EU-Beitritt hoffen. Die zyprische EU-Ratspräsidentschaft teilte mit, dass die Vorbereitungen für die formelle Eröffnung des ersten Verhandlungsabschnitts eingeleitet wurden. Ein Veto aus Ungarn hatte das lange blockiert. Erst nach der Abwahl von Regierungschef Viktor Orban im April kam wieder Bewegung in den Prozess. Die Reichen werden immer reicher und ihr Kreis wächst weiter. 2025 zeichnet sich als Rekordjahr für Millionäre ab. Deutschland gehört dabei zu den Spitzenreitern, geht aus einer Analyse des Beratungsunternehmens Capgemini hervor.
3: Die Aktienmärkte boomen, der Club der Millionäre wird dadurch immer größer. Im vergangenen Jahr gab es weltweit mehr als 25 Millionen Menschen, die über ein Vermögen von mindestens $1 Million verfügten, fast 2 Millionen mehr als im Jahr davor. Auch in Deutschland stieg die Zahl der vermögenden Privatpersonen deutlich. Im internationalen Vergleich liegt Deutschland damit auf Rang 3 hinter den USA und Japan. David Riemer, Nachrichtenredaktion.
1: Der Baukonzern Hochtief steigt zum ersten Mal in den deutschen Leitindex DAX auf. Das Essener Unternehmen verdrängt damit den Volkswagen-Großaktionär Porsche. Hochtief profitiert im Moment unter anderem vom Boom bei Rechenzentren und steigenden Verteidigungsausgaben in vielen Ländern.
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4: Noch scheint die Sonne am Himmel und lockere Wolken und es bleibt erstmal noch trocken. Im Verlauf des Tages verdichten sich aber die Wolken wieder und bringen Schauer und Gewitter mit sich. Lokal ist auch hier und da Starkregen und Hagel möglich. Die Höchstwerte gehen trotzdem auf bis zu 26 Grad sommerlich warm hoch. Nachts ist noch starke Wolken und mitunter ein paar kräftige Schauer unterwegs, die im Verlauf der Nacht jedoch abklingen. Zum Morgen haben wir dann eher trockene Zeiten und es ist eher locker bewölkt. Die Tiefstwerte liegen zwischen 14 und 11. Schau auf den Power-Radio-Wettertrend morgen zum Freitagmorgen. Beginnt es noch mit dichten Wolken und regional etwas Regen. Ab dem Mittag stellt sich dann eher eine Mischung aus Sonne und Wolken ein. Gebietsweise sind noch hier unter der Schauer und Gewitter möglich. Die lassen dann aber gegen Abend dann auch nach. Und die Sonne kann sich kurz noch zeigen. Die Höchstwerte liegen zwischen 19 und 21.
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4: Bitte Vorsicht auf den Straßen Berlin und Brandenburgs auf der B1 Berlin in Richtung Küstrin-Kiez. In Höhe des Abzweigs nach Alt-Tucheband hat es einen Unfall gegeben. Auf der A13 Dresden in Richtung Berlin zwischen Bestensee und Mittenwalde ist die rechte Spur gesperrt aufgrund von Fahrbahnausbesserungen. Zwischen Großköris und Mittenwalde staut es sich aktuell. 45 Minuten stehen sie in Rummelsburg, Lückstraße bis Nöldener Straße, zwischen Weitlingstraße und Karlshorster Straße staut es sich in Richtung Friedrichshain. Um die 20 Minuten brauchen sie aktuell mehr. Ebenfalls 20 Minuten brauchen sie auf der A115 in Richtung Dreieck-Funkturm. Zwischen Potsdam-Babelsberg und Spanischallee staut es sich hier 20 bis 25 Minuten. Fahren Sie bitte vorsichtig, kommen Sie gut durch den Morgen.
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4: Einen wunderschönen guten Morgen. 9.04 Uhr. Mein Name ist Sally Sian, Power Radio. Meine liebe Kollegin Manisha ist heute Nachmittag ab 14 Uhr wieder für Sie am Start. Ab 15 Uhr erfüllt sie dann ihre Songwünsche. Und da wünscht ihr was at power-radio.de oder unser Wünsche-AB 030 120 83 43 8 ist ihre Telefonnummer. Ich bin schwul und das ist auch gut so, liebe Genossinnen und Genossen. Dieser Satz fiel am 10. Juni 2001. Erinnern Sie sich vielleicht noch daran? Unser Berliner ehemaliger regierender Bürgermeister Klaus Wowereit hatte es damals in einer Rede so gesagt, auf einem Sonderparteitag. Was es damit auf sich hat, hören Sie gleich in Regionalreport. Und ich habe mit meiner Kollegin Julia Wöschenbach darüber gesprochen. Buckelwald Timmy ist ja jetzt nun tot aufgefunden worden. Nun ist die Obduktion für heute geplant. Was sich erwartet wird, dies gleich mehr. Nach guter Musik You Keep Me Hanging On von Kim Wilde. Aber erstmal sind wir ein bisschen herzzerreißend. Sind wir innerlich zerrissen. Natalie Imbruglia mit Tone.

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6: Berlins früherer regierender Bürgermeister Klaus Wowereit sieht 25 Jahre nach seinem öffentlichen Coming-out zum Teil einen Rückschritt bei der Gleichberechtigung von Schwulen und Lesben. Es gibt Fortschritte, vor allem im rechtlichen Bereich. Gleichzeitig sehen wir auch gesellschaftliche Rückschritte, sagte Wowereit in einem Interview. Man hat den Eindruck, dass es auch wieder zunimmt mit Intoleranzen, Anfeindungen und Übergriffen. Das ist auch in einer toleranten Stadt wie Berlin ein großes Problem, sagte Wowereit weiter. Als Gesellschaft müsste man aufpassen, dass man diese Formen von Diskriminierung und Hass nicht zulasse. Da waren wir schon mal weiter. Die Intoleranzen sind nicht weg, sondern werden teilweise geschürt und verstärkt. Das ist eine Entwicklung, die man sehr ernst nehmen muss. Es gäbe Ängste in Teilen der Gesellschaft, die politisch instrumentalisiert würden von bestimmten Parteien. Hinzu kämen kulturelle und religiöse Prägungen in Gruppen, in denen Intoleranz teilweise noch verankert sei, sagte Wowereit. Wenn in bestimmten Religionen offen gegen Homosexualität gepredigt wird, dann braucht man sich auch nicht zu wundern, dass junge Männer diese Haltung übernehmen. Wowereit wurde am 10. Juni 2001 mit seiner Rede auf einem Sonderparteitag der Berliner SPD mit einem Satz berühmt. Damit auch keine Irritationen hochkommen, liebe Genossinnen und Genossen, ich sag's euch auch und wer es noch nicht gewusst hat, ich bin schwul. Und das ist auch gut so, liebe Genossinnen und Genossen. Von Juni 2001 bis Dezember 2014 war er regierender Bürgermeister von Berlin.
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0: Knapp drei Wochen ist es her, dass Buckelwal Timmy tot an der dänischen Insel Anholt angespült wurde. Heute soll der Kadaver obduziert werden. Es ist aber unklar, welche Erkenntnisse zur möglichen Todesursache noch ermittelt werden können. Meine Kollegin Julia Wöschenbach berichtet für uns aus Skandinavien. Guten Morgen, Julia.
1: Hallo aus Skandinavien.
0: Julia, ist es zu erwarten, dass die Obduktion klärt, woran der Wal gestorben ist?
1: Da sind sich die Experten nicht ganz sicher. Denn um manche Sachen entdecken zu können, ist es jetzt vermutlich schon zu spät, weil der Wal da schon so lange lag. Zum Beispiel rechnet ein Walforscher, mit dem ich gesprochen habe, nicht mehr damit, dass sie noch Wasser in der Lunge nachweisen können. Das wäre aber zum Beispiel ein Hinweis darauf, dass der Wal ertrunken ist. Was die Experten aber finden könnten, sind Reste von Fischernetzen im Magen des Tiers und auch im Darm. Und das wäre wiederum interessant, denn solche Fischernetze, die tragen oft zum Tod von Buckelwalen bei.
0: Und eine auch interessante Frage ist, was soll denn eigentlich nach der Obduktion nun mit dem Kadaver passieren?
1: Der wird aller Voraussicht nach von der Insel weggebracht. Die Einheimischen, die wollen ihn da auf keinen Fall haben. Der stinkt nämlich und der liegt ausgerechnet auch noch am beliebtesten Badestrand der Insel. Und die Überreste vom Wal, die gehen dann wahrscheinlich an ein Verwertungsunternehmen. Das macht in der Regel zum Beispiel Biodiesel aus dem Fett und Biomasse aus den Knochen und Sehnen des Tiers. Also so ziemlich alles am Wal wird wiederverwertet, heißt es zumindest.
0: Vielen Dank an Julia Wöschenbach.
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1: Im Verlaufe des Tages verdichten sich wieder die Wolken und bringen Schauer und Gewitter mit sich. Lokal ist auch Starkregen und Hagel möglich. Die Höchstwerte liegen heute trotzdem bei sommerlichen bis zu 26 Grad. Nachts sind noch starke Wolken am Himmel und ein paar kräftige Schauer unterwegs, die im Verlaufe der Nacht aber noch abklingen. Zu Beginn des Abends sind vereinzelt auch noch Schauer und Gewitter möglich. In den Morgenstunden haben wir dann eher trockene Phasen und es bleibt nur locker bewölkt. Die Tiefstwerte in der Nacht liegen zwischen 14 und 11. Schau auf den Power Radio Wettertrend. Am Freitagmorgen regnet es noch etwas. Ab dem Mittag stellt sich dann eher eine Mischung aus Sonne und Wolken ein. Gebietsweise ist hier und da noch Schauer und Gewitter möglich. Bis zum Abend lassen diese dann aber auch nach. Und die Wolkenlücken lassen dann auch mal die Sonne zum Vorschein kommen. Die Höchstwerte liegen zwischen 19 und 21.
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1: Bitte vor Sie auf den Straßen Berlin und Brandenburgs im Landkreis Teltow-Fläming auf der 1140 zwischen Diedersdorf und Großbeeren hat es einen LKW

0: Unfall gegeben. Vorsicht bitte in Liebe Rose. Auf der Friedrich-Ebert-Straße in Richtung Belo ist eine Ölspur. Auf der A13 Dresden in Richtung Berlin zwischen Großköris und Mittenwalde staut es sich aktuell um die 30 Minuten, brauchen Sie hier mehr. Auf der A100 Stadtring in Richtung Treptow zwischen Jakob-Kaiser-Platz und der Dreieck Funkturm staut es sich um die 10 bis 15 Minuten, brauchen Sie hier mehr. Und auf der A111 in Richtung Oranienburg zwischen am Festplatz und Tunnelflughafen Tegel ist die rechte Spur gesperrt. Hier steht ein defektes Fahrzeug. Fahren Sie bitte vorsichtig und kommen Sie gut durch den Morgen.
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1: Die Berliner Polizei hat in Hellersdorf einen Mann festgenommen, der nach Zeugenaussagen zuvor mit einer Waffe gesehen wurde. Bei dem Einsatz wurden zwei Macheten, zwei Schreckschusswaffen und illegales Feuerwerk sichergestellt, wie ein Sprecher auf Anfrage sagte. Die Polizei habe außerdem Substanzen entdeckt, bei denen überprüft werden soll, ob es sich um illegale Drogen handelt. Zuvor hatte die BZ über den Fall berichtet. Die Polizei sei am frühen Nachmittag darüber informiert worden, dass der Bewohner eines Mehrfamilienhauses einen Mann mit einer Waffe gesehen habe. Dieser sei anschließend zurück in seine Wohnung im Oschatzer Ring gegangen. Daraufhin rückte die Polizei an. Gegen 16 Uhr habe es rechtlichen Beschluss einen Zugriff mit SEK-Unterstützung gegeben, sagte der Polizeisprecher. In der Wohnung befanden sich demnach zwei Personen, darunter auch der betreffende Mann, der festgenommen wurde. Er sei dabei leicht verletzt worden. Die Einsatzkräfte begannen dann mit der Durchsuchung der Wohnung. Dem Einsatz ist dem Sprecher zufolge inzwischen beendet.
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1: Ich bin Babette Büchner. Nach dem Scheitern Deutschlands bei der Kandidatur für einen Sitz im UN-Sicherheitsrat werden in Berlin Konsequenzen gefordert. Bundeskanzler Friedrich Merz und Außenminister Johann Wadephul versicherten zwar sofort, Deutschland werde seine Verantwortung bei den Vereinten Nationen unverändert wahrnehmen, doch auch aus den Reihen der SPD gibt es Stimmen, die fordern, dass die Bundesregierung zum Beispiel Völkerrechtsbrüche endlich stärker kritisieren soll. Nach US-Angaben wollen Israel und der Libanon die bisher faktisch kaum wirksame Waffenruhe nun wirklich einhalten. Ob das klappt, ist fraglich. Trotz der angeblichen Einigung kommt es im Libanon weiter zu israelischen Angriffen, berichtet die libanesische staatliche Nachrichtenagentur MNA.
2: Es herrscht Ungewissheit im Libanon. Bereits am Morgen wurden mindestens 3 Drohnenangriffe Israels gemeldet. Der Zivilschutz rief die Bevölkerung zu Geduld auf. Sie sollten nicht voreilig in ihre Heimatorte zurückkehren und stattdessen auf offizielle Ankündigungen warten. Laut Vereinbarung ist die Waffenruhe abhängig von einer kompletten Einstellung der Angriffe der Hisbollah auf Israel. Die vom Iran unterstützte Organisation hat sich bisher nicht geäußert. Im israelischen Grenzgebiet herrschte weitgehend Ruhe. Aus Beirut, Amira Rajab.
1: Sparen fällt vielen Menschen offenbar wieder schwerer. Die DZ-Bank rechnet damit, dass die Sparquote in Deutschland in diesem Jahr auf 10,2% sinkt.
3: Die Rechnung ist eigentlich ziemlich einfach. Wenn Tanken und Energie mehr kosten, bleibt am Monatsende weniger übrig. Genau das sehen die Experten gerade bei vielen Haushalten. Grund ist der Iran-Konflikt. Und das Leben insgesamt dürfte erstmal teuer bleiben. Deshalb wächst auch das Vermögen der Deutschen deutlich langsamer als in den vergangenen Jahren. Mehr Luft zum Sparen könnte es erst wieder im kommenden Jahr geben, wenn sich die Lage im Iran-Konflikt entspannt. Zoe Tassovali, Redaktion.
1: Vor rund 3 Wochen wurde Timmy von der dänischen Insel Anholt angespült. Heute soll der Buckelwal nun am Strand obduziert werden. Interessierte können dabei zusehen, mit Sicherheitsabstand. Der Kadaver ist stark aufgebläht von Fäulnisgasen. Die größte Frage ist dabei, woran Timmy starb. Die Obduktion soll aber auch klären, ob der Wal wie vermutet ein Weibchen ist.
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4: Im Verlauf des Tages verdichten sich die Wolken wieder und bringen Schauer und zum Nachmittag und Abend auch vereinzelt Gewitter mit sich. Lokal ist hier und da auch Starkregen und Hagel möglich. Die Höchstwerte liegen bei sommerlichen bis zu 26 Grad. In der Nacht sind bei der dicken Wolkenschicht noch mitunter kräftige Schauer unterwegs, die im Verlaufe der Nacht aber abklingen. Zu Beginn der Nacht sind natürlich noch Blitz und Donner möglich. In den Morgenstunden ist es dann eher trocken und locker bewölkt. Die Tiefstwerte liegen zwischen 14 und 11. Schau auf den Power-Radio-Wettertrend. Morgen am Freitag fällt noch hier und da aus den dichten Wolken etwas Regen. Zum Mittag stellt sich dann aber überall ein Mix aus Sonne und Wolken ein. Hier und da ist noch Schauer und Gewitter möglich. Diese lassen dann aber zum Nachmittag und Abend nach. Und die vermehrten größeren Wolkenlücken lassen da teilweise auch die Sonne durchscheinen für längere Zeit. Die Höchstwerte liegen zwischen 19 und 21.
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4: Bitte Vorsicht auf den Straßen Berlin und Brandenburgs. Auf der A13 Dresden in Richtung Berlin zwischen Großköris und Mittenwalde staut es sich um die 45 Minuten aktuell. Auf der A10 nördlicher Berliner Ring in Richtung Dreiecke Barnim zwischen den Dreiecken Pankow und Barnim steht ein defektes Fahrzeug auf der Standspur. A100 Stadtring in Richtung Treptow zwischen Jakob-Kaiser-Platz und Dreieck Funkturm staut es sich aktuell um die 20 Minuten mehr. Und auf der A111 in Richtung Oranienburg zwischen Amfestplatz und Tunnelflughafen Tegel ist die rechte Spur gesperrt aufgrund eines defekten Fahrzeuges. Fahren Sie bitte vorsichtig und kommen Sie gut durch den Tag.
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4: Ja, einen wunderschönen guten Morgen. 10.05 Uhr haben wir es. Mein Name ist Sally. Sie hören Power Radio an diesem Donnerstagmorgen. Noch scheint ja die Sonne. Mal gucken, wie lange es noch so bleibt. Hoffentlich haben Sie auch noch gute Laune mit meiner Kollegin Manisha heute Nachmittag. Sie erfüllt Ihnen wieder Ihre Wünsche. Und da wünscht ihr was at power-radio.de. Sie können jetzt schon Ihre Songwünsche einreichen, auch auf unserem Wünsche-AB. 030 120 83 43 8 ist die Telefonnummer dafür. Sind auch Sie schon so in WM-Stimmung? Ich eigentlich nicht. Trotzdem werde ich es mir vielleicht anschauen, wer weiß. Unsere WM-Elf ist ja schon in den USA angekommen. Wie es da die Stimmung ist, habe ich mit meiner Kollegin Tina Eck gesprochen. Sie ist in Washington vor Ort und weiß da mehr. Dies nach dem Regionalreport, in dem geht es darum, die Baumärkte sollen in Zukunft über die Gefahren der Mähroboter für den Naturschutz, besonders für die Igel, aufklären. Dies aber erstmal gute Musik und gute Laune. Michael Jackson mit Thriller, nach Vorn und Blondes mit What's Up?

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1: In jedem Sommer sind die Mähroboter vielerorts im Garten im Einsatz. Das Verbraucherschutzministerium in Brandenburg will ab Ende Juni in Baumärkten über die Gefahren informieren, die von den Gärten für Igel ausgehen. Das kündigte ein Sprecher an. Die praktischen Gartenhelfer können für Igel und andere Tiere nämlich tödlich sein. Im Agrarinnenausschuss des Landtages sagte Staatssekretär Stefan Nickisch, es gäbe Gespräche mit Baumarktketten, sodass Personal geschult werde und Käufer von Mährobotern über Risiken aufgeklärt werden könnten. Es soll auch ein Dialog mit Herstellerfirmen geführt werden. Sie sollen laut Ministerium dafür gewonnen werden, auf den Produktverpackungen auf die Gefahren für kleine Wildtiere hinzuweisen. Das Ministerium setzt nicht auf ein Verbot, sondern hat vor kurzem eine Informationskampagne gestartet, unter anderem mit Plakaten. Wir wollen mehr Bewusstsein und Achtsamkeit schaffen beim Nutzen dieser Geräte, sagte Nickisch. Auch die Baumärkte können das Poster deinen Einsatz für Igel nutzen, um auf das Verletzungsrisiko durch Mähroboter hinzuweisen. Das Ziel, abends und nachts sollen Mähroboter pausieren. Einige Städte in Deutschland, wie etwa Cottbus, haben aber auch nächtliche Fahrverbote für die Geräte erlassen. Wissenschaftler des Leibniz-Instituts für Zoo- und Wildtierforschung hatten in einer Untersuchung belegt, dass der Einsatz von Mährobotern ein ernstes Tier- und Artenschutzproblem für Igel darstellt. Seit Oktober 2024 gilt der westeuropäische Igel erstmals laut der internationalen Roten Liste als potenziell gefährdet.
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0: Heute in einer Woche ist es endlich soweit. Der Ball rollt bei der XXL-WM in den USA, Kanada und Mexiko. Das deutsche Team ist ja schon vor Ort. Mexiko ist natürlich fußballverrückt, Kanada und die USA weniger. Wie groß sind die aktuellen Interessen und Vorfreuden auf das Turnier? Auch bei Präsident Donald Trump. Meine Kollegin Tina Eck ist in Washington und gibt für uns da die Antworten. Guten Morgen, Tina.
1: Hallo, guten Morgen.
0: Tina, in den USA gab es ja schon 1994 schon eine Fußball-WM. Können die US-Amerikaner mittlerweile mehr mit Fußball statt Football anfangen? Wie groß ist da das Fußballfieber?
1: Ah ja, so ganz langsam macht sich hier ein bisschen Begeisterung bemerkbar. In den Austragungsorten wehen Wimpel, es gibt Werbung und Poster, sogar dekorierte Straßenzüge. Und an den Stadien wird noch gehämmert und gebastelt. Und viele Kneipen vor allem kündigen die Übertragung von Spielen an. Und sie werden die Bude voll haben, weil viele sicher kein Ticket für ein Live-Spiel leisten können oder wollen. Aber das war 1994 irgendwie auch alles so. Klar ist die WM ein Riesenevent, aber Fußball an sich hier in den USA nicht so wichtig.
0: Also hat die NFL da doch noch so ein bisschen voran. Anderes Thema. Wie passen Fußball und US-Präsident Donald Trump eigentlich zusammen? Große Inszenierungen dürfen ja ganz im Sinne von Trump sein, oder?
1: Ja, man stelle sich vor, Trump als Fußballspieler, das passt in der Tat nicht zusammen. Aber er mischt ja die große Geburtstagsfeier zu 250 Jahren amerikanischer Unabhängigkeit mit der WM zusammen. Und so herrscht hier den ganzen Sommer über quasi Partytime. Keine Inszenierung ist für Trump so wichtig wie die seiner selbst. Und so dürfte es bei dieser WM viel Trump-Begleitprogramm geben. Stay tuned.
0: Da bin ich mal gespannt. Die großen Entfernungen zwischen den Austragungsorten sind aus unserer Sicht ja ungewöhnlich. Wie wird das Thema in den USA gesehen? Da ist es doch eher normal, dass man stundenlang mit Bus oder Flugzeug unterwegs ist.
1: Ah, das stimmt. Hier fahren die Leute mit dem Auto problemlos. Mal eben 13 Stunden zur Tante in den mittleren Westen. Auch Flugreisen in die unendlichen Weiten Amerikas gehören zum Alltag. Aber so eine WM geografisch zu verfolgen, das ist schon eine Herausforderung. Erstmal sind es ja viele Besucher, die sich hier erstmal zurechtfinden müssen. Und das Ganze lässt sich ja alles irgendwie gar nicht vorplanen, weil man nicht weiß, wie das Favoritenteam vorankommt oder auch nicht.
0: Wie sieht es eigentlich so kurz vor knapp eigentlich mit Hotels und Tickets aus? Würde noch was gehen für kurzentschlossene Reisende?
1: Kurzentschlossene sind jetzt definitiv besser dran als Langzeitplaner, denn es gab einige Fehlkalkulationen, die nun einige Schnäppchen zur Folge haben könnten. So hatte die FIFA zum Beispiel viel zu viele Hotelzimmer blockiert, die Buchungen blieben aus und nun sind die Zimmer billiger. Auch Ticketpreise sind angeblich im Abwärtstrend und wenn jemand wirklich absolut in letzter Minute zu einem Spiel will, dann sind da die sogenannten Scalper, Typen, die Tickets in der Nähe Stadions auf der Straße für Cash verkaufen. Aber das kann dann wieder teuer werden.
0: Also schnell sein lohnt sich. Dankeschön an meine Kollegin Tina Eck.
1: Ja, gern.
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1: Im Verlaufe des Tages verdichten sich die Wolken wieder und bringen Schauer und zum Abend auch Gewitter mit sich. Lokal ist hier und da auch Starkregen und Hagel möglich. Die Höchstwerte liegen trotzdem bei sommerlichen 26 Grad maximal. In der Nacht sind noch bei der Wolkendecke ein paar kräftige Schauer mitunter unterwegs, die im Verlaufe der Nacht immer mehr abklingen. Hier und da ist auch noch Gewitter möglich. In den Morgenstunden ist es dann aber eher trocken und locker bewölkt. Die Tiefstwerte liegen zwischen 14 und 11. Schauen wir auf den Power-Radio-Wettertrend. Morgen zum Freitag fällt noch hier und da der letzte Regen. Ab dem Mittag stellt sich dann eher überall ein Mix aus Sonne und Wolken ein. Gebietsweise ist noch Schauer und Gewitter unterwegs. Bis zum Abend lassen diese aber dann nach und die Wolkenlücken werden dann etwas größer. Die können dann auch mal die Sonne zum Vorschein kommen lassen. Die Höchstwerte liegen zwischen 19 und 21 Grad.
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1: Bitte fahren Sie auf den Straßen Berlin und Brandenburgs auf der A12 Berlin in Richtung Frankfurt oder zwischen Storkow und Fürstenwalde West liegen Reifenteile auf der Fahrbahn. Auf der L100 Mittenwalde bis Wandlitz zwischen Basdorf und Schönwalde ist die Straße nach einem Unfall voll gesperrt. In Gropiusstadt, die Johannisthaler Chaussee, ist nach einem Unfall zwischen Kirschnerweg und Fritz-Erler-Allee in Richtung Johannisthal gesperrt. Und in Mitte, unter den Linden bis Rathausstraße, aufgrund einer Demonstration, müssen Sie noch bis 15 Uhr mit Behinderungen rechnen. Die Demonstration läuft zwischen Bebelplatz und Jüdenstraße, zwischen Schlossbrücke, am Lustgarten, Karl-Liebknecht-Straße, Liebknecht-Brücke, Spandauer Straße und Rathausstraße. Fahren Sie bitte vorsichtig und kommen Sie gut durch den Tag.
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1: Das jüngste Mitglied der Giraffenherde im Tierpark Berlin hat nun einen Namen, Linus. Das GNTM-Model Linus Weber hat die Namenspatenschaft für den jungen Giraffenbullen übernommen, wie der Zoologische Garten mitteilte. Weber hatte 2024 an der Show Germany's Next Topmodel teilgenommen, also an der ersten Männerstaffel. Er wurde Zweitplatzierter. Mit seinen 1,92 Meter und den langen Beinen gäbe es zwischen dem Model und der Giraffe durchaus einige Gemeinsamkeiten, hieß es. Mit dem Gedanken, man schützt nur das, was man kennt, wollte der Wahlberliner die Aufmerksamkeit um die Namenspatenschaft dazu nutzen, vor allem Kinder und junge Menschen Tiere und Natur näher zu bringen. Der frisch benannte Rothschild-Giraffenjunge wurde am 28. April im Tierpark geboren. Für seine Mutter Katharina war es schon der 10. Nachwuchs. Die Herde im Tierpark Berlin hatte nun 12 Tiere. Rothschild-Giraffen sind südlich der Sahara in Kenia und Uganda beheimatet. In ihrem natürlichen Lebensraum gibt es nur noch rund 1400 dieser Tiere.
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1: Ich bin David Büchner. Die Bundesregierung arbeitet an einer Steuerreform, die kleine und mittlere Einkommen entlasten soll. Doch wie wird sie gegenfinanziert? CDU-Generalsekretär Carsten Linnemann sagte bei Welt TV, dass er bei der Bundesregierung ein noch größeres Sparpotenzial sieht.
2: Finanzminister Klingbeil von der SPD hat schon alle Ministerien aufgerufen, bei ihren Etats 1% einzusparen. Der CDU-Generalsekretär sagt nun, da könnte man auch locker auf 3% gehen und schon hätte man mehr als 10 Milliarden Euro für eine Steuerreform. Wie genau die aussehen könnte, ist aber weiter unklar. Die Union ist zwar inzwischen offen für eine höhere Reichensteuer, einen höheren Spitzensteuersatz lehnt sie aber ab. Und der Mittelstand werde auf keinen Fall weiter belastet, sagt Linnemann. Aus Berlin, Thomas Brockt.
1: Nach dem Scheitern Deutschlands bei der Kandidatur für einen Sitz im UN-Sicherheitsrat werden in Berlin Konsequenzen gefordert. Bundeskanzler Friedrich Merz versicherte zwar sofort, Deutschland werde seine Verantwortung bei den Vereinten Nationen unverändert wahrnehmen, doch auch in den Reihen der SPD gibt es Stimmen, die fordern, dass die Bundesregierung zum Beispiel Völkerrechtsbrüche endlich stärker kritisieren soll. Nach US-Angaben wollen Israel und der Libanon die bisher faktisch kaum wirksame Waffenruhe nun wirklich einhalten. Trotz der angeblichen Einigung kommt es im Libanon aber weiter zu israelischen Angriffen, berichteten staatliche Medien.
3: Es herrscht Ungewissheit im Libanon. Bereits am Morgen wurden mindestens 3 Drohnenangriffe Israels gemeldet. Der Zivilschutz rief die Bevölkerung zu Geduld auf. Sie sollten nicht voreilig in ihre Heimatorte zurückkehren und stattdessen auf offizielle Ankündigungen warten. Laut Vereinbarung ist die Waffenruhe abhängig von einer kompletten Einstellung der Angriffe der Hisbollah auf Israel. Die vom Iran unterstützte Organisation hat sich bisher nicht geäußert. Im israelischen Grenzgebiet herrschte weitgehend Ruhe. Aus Beirut, Amira Rajab.
1: Sparen fällt vielen Menschen offenbar wieder schwerer. Die DZ-Bank rechnet damit, dass die Sparquote in Deutschland in diesem Jahr auf 10,2% sinkt. Üblicherweise steigt die Sparquote in Krisenzeiten, weil die Menschen ihr Geld zusammenhalten. Grund für die aktuelle Zurückhaltung sind der Studie zufolge aber die erhöhten Energiepreise. So bleibt am Monatsende weniger übrig.
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10: Berlins früherer regierender Bürgermeister Klaus Wowereit sieht 25 Jahre nach seinem öffentlichen Coming-out zum Teil einen Rückschritt bei der Gleichberechtigung von Schwulen und Lesben. Es gibt Fortschritte, vor allem im rechtlichen Bereich. Gleichzeitig sehen wir auch gesellschaftliche Rückschritte, sagte Wowereit in einem Interview. Man hat den Eindruck, dass es auch wieder zunimmt mit Intoleranzen, Anfeindungen und Übergriffen. Das ist auch in einer toleranten Stadt wie Berlin ein großes Problem, sagte Wowereit weiter. Als Gesellschaft müsste man aufpassen, dass man diese Formen von Diskriminierung und Hass nicht zulasse. Da waren wir schon mal weiter. Die Intoleranzen sind nicht weg, sondern werden teilweise geschürt und verstärkt. Das ist eine Entwicklung, die man sehr ernst nehmen muss. Es gäbe Ängste in Teilen der Gesellschaft, die politisch instrumentalisiert würden von bestimmten Parteien. Hinzu kämen kulturelle und religiöse Prägungen in Gruppen, in denen Intoleranz teilweise noch verankert sei, sagte Wowereit. Wenn in bestimmten Religionen offen gegen Homosexualität gepredigt wird, dann braucht man sich auch nicht zu wundern, dass junge Männer diese Haltung übernehmen. Wowereit wurde am 10. Juni 2001 mit seiner Rede auf einem Sonderparteitag der Berliner SPD mit einem Satz berühmt. Damit auch keine Irritationen hochkommen, liebe Genossinnen und Genossen, ich sag's euch auch und wer es noch nicht gewusst hat, ich bin schwul. Und das ist auch gut so, liebe Genossinnen und Genossen. Von Juni 2001 bis Dezember 2014 war er regierender Bürgermeister von Berlin.
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0: Knapp 3 Wochen ist es her, dass Buckelwal Timmy tot an der dänischen Insel Anholt angespült wurde. Heute soll der Kadaver obduziert werden. Es ist aber unklar, welche Erkenntnisse zur möglichen Todesursache noch ermittelt werden können. Meine Kollegin Julia Wöschenbach berichtet für uns aus Skandinavien. Guten Morgen, Julia.
1: Hallo aus Skandinavien.
0: Julia, ist es zu erwarten, dass die Obduktion klärt, woran der Wal gestorben ist?
1: Da sind sich die Experten nicht ganz sicher. Denn um manche Sachen entdecken zu können, ist es jetzt vermutlich schon zu spät, weil der Wal da schon so lange lag. Zum Beispiel rechnet ein Walforscher, mit dem ich gesprochen habe, nicht mehr damit, dass sie noch Wasser in der Lunge nachweisen können. Das wäre aber zum Beispiel ein Hinweis darauf, dass der Wal ertrunken ist. Was die Experten aber finden könnten, sind Reste von Fischernetzen im Magen des Tiers und auch im Darm. Und das wäre wiederum interessant, denn solche Fischernetze, die tragen oft zum Tod von Buckelwalen bei.
0: Und eine auch interessante Frage ist, was soll denn eigentlich nach der Obduktion nun mit dem Kadaver passieren?
1: Der wird aller Voraussicht nach von der Insel weggebracht. Die Einheimischen, die wollen ihn da auf keinen Fall haben. Der stinkt nämlich und der liegt ausgerechnet auch noch am beliebtesten Badestrand der Insel. Und die Überreste vom Wal, die gehen dann wahrscheinlich an ein Verwertungsunternehmen. Das macht in der Regel zum Beispiel Biodiesel aus dem Fett und Biomasse aus den Knochen und Sehnen des Tiers. Also so ziemlich alles am Wal wird wiederverwertet, heißt es zumindest.
0: Vielen Dank an Julia Wöschenbach.
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1: Die Berliner Polizei hat in Hellersdorf einen Mann festgenommen, der nach Zeugenaussagen zuvor mit einer Waffe gesehen wurde. Bei dem Einsatz wurden zwei Macheten, zwei Schreckschusswaffen und illegales Feuerwerk sichergestellt, wie ein Sprecher auf Anfrage sagte. Die Polizei habe außerdem Substanzen entdeckt, bei denen überprüft werden soll, ob es sich um illegale Drogen handelt. Zuvor hatte die BZ über den Fall berichtet. Die Polizei sei am frühen Nachmittag darüber informiert worden, dass der Bewohner eines Mehrfamilienhauses einen Mann mit einer Waffe gesehen habe. Dieser sei anschließend zurück in seine Wohnung im Oschatzer Ring gegangen. Daraufhin rückte die Polizei an. Gegen 16 Uhr habe es rechtlichen Beschluss einen Zugriff mit SEK-Unterstützung gegeben, sagte der Polizeisprecher. In der Wohnung befanden sich demnach zwei Personen, darunter auch der betreffende Mann, der festgenommen wurde. Er sei dabei leicht verletzt worden. Die Einsatzkräfte begannen dann mit der Durchsuchung der Wohnung. Dem Einsatz ist dem Sprecher zufolge inzwischen beendet.
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1: Ich bin David Büchner. Die Leistungskürzungen in Deutschland für abgelehnte Asylbewerber verstoßen gegen EU-Recht. Grundlegende Leistungen wie Kleidung und Haushaltsprodukte dürften auch Asylbewerbern, für die ein anderes EU-Land zuständig ist, nicht gestrichen werden. Das hat der Europäische Gerichtshof entschieden.
2: Das Urteil des EuGH lässt noch Fragen offen. Einerseits stellte es klar, dass Leistungseinschränkungen für abgelehnte Asylbewerber nicht zu weit gehen dürfen. Es ging um einen Afghanen, dem der Landkreis Schweinfurt einige Leistungen gestrichen hatte, weil dieser eigentlich in Rumänien hätte Asyl beantragen müssen. Andererseits wird dieses alte Recht in wenigen Tagen von neuem EU-Recht abgelöst. Und das erlaubt sogar die vollständige Streichung von Sozialleistungen, wenn dafür eigentlich ein anderer Staat zahlen müsste. Aus Brüssel, Dieter Ebeling.
1: Die Bundesregierung arbeitet an einer Steuerreform, die kleine und mittlere Einkommen entlasten soll. Doch wie wird sie gegenfinanziert? CDU-Generalsekretär Carsten Linnemann sagte dem Sender Welt TV, dass er bei der Bundesregierung ein noch größeres Sparpotenzial sieht. Finanzminister Lars Klingbeil hatte alle Ministerien aufgerufen, 1% einzusparen. Linnemann meint nun, man könne auf 3% gehen und habe dann mehr als 10 Milliarden für eine Steuerreform. Die Menschen in Deutschland verbringen weniger Zeit im Internet. Laut der neuen Postbank-Digitalstudie sind es im Schnitt rund 67,5 Stunden pro Woche und damit 5 Stunden weniger als im vergangenen Jahr. Der Rückgang liegt vor allem an der Altersgruppe der unter 40-Jährigen.
3: Sie hat kaum noch den Alltag ohne Internet kennengelernt. Deshalb verbringt die Generation bis 40 auch nach wie vor die meiste Zeit im Netz mit über 80 Stunden pro Woche. Aber auch der Overload ist besonders groß und der Wunsch, mal offline zu sein. Deshalb legen die bis zu 40-Jährigen das Smartphone zunehmend bewusst zur Seite und reduzieren ihren Social-Media-Konsum. Stabil geblieben ist dagegen die Zeit, die im Netz mit praktischen Dingen wie Online-Banking verbracht wird. Jan-Henner Reitzer, Nachrichtenredaktion.
1: Fast jedes dritte deutsche Patent landet durch Firmenübernahmen in ausländischen Händen. Das zeigt eine Studie im Auftrag der Bertelsmann Stiftung. Vor allem die USA sichern sich demnach das Know-how, zunehmend aber auch China, so die Experten.
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1: In jedem Sommer sind die Mähroboter vielerorts im Garten im Einsatz. Das Verbraucherschutzministerium in Brandenburg will ab Ende Juni in Baumärkten über die Gefahren informieren, die von den Gärten für Igel ausgehen. Das kündigte ein Sprecher an. Die praktischen Gartenhelfer können für Igel und andere Tiere nämlich tödlich sein. Im Agrarinnenausschuss des Landtages sagte Staatssekretär Stefan Nickisch, es gebe Gespräche mit Baumarktketten, sodass Personal geschult werde und Käufer von Mährobotern über Risiken aufgeklärt werden könnten. Es soll auch ein Dialog mit Herstellerfirmen geführt werden. Sie sollen laut Ministerium dafür gewonnen werden, auf den Produktverpackungen auf die Gefahren für kleine Wildtiere hinzuweisen. Das Ministerium setzt nicht auf ein Verbot, sondern hat vor kurzem eine Informationskampagne gestartet, unter anderem mit Plakaten. Wir wollen mehr Bewusstsein und Achtsamkeit schaffen beim Nutzen dieser Geräte, sagte Nickisch. Auch die Baumärkte können das Poster "Dein Einsatz für Igel" nutzen, um auf das Verletzungsrisiko durch Mähroboter hinzuweisen. Das Ziel: abends und nachts sollen Mähroboter pausieren. Einige Städte in Deutschland, wie etwa Cottbus, haben aber auch nächtliche Fahrverbote für die Geräte erlassen. Wissenschaftler des Leibniz-Instituts für Zoo- und Wildtierforschung hatten in einer Untersuchung belegt, dass der Einsatz von Mährobotern ein ernstes Tier- und Artenschutzproblem für Igel darstellt. Seit Oktober 2024 gilt der westeuropäische Igel erstmals laut der internationalen Roten Liste als potenziell gefährdet.
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0: Heute in einer Woche ist es endlich soweit. Der Ball rollt bei der XXL-WM in den USA, Kanada und Mexiko. Das deutsche Team ist ja schon vor Ort. Mexiko ist natürlich fußballverrückt, Kanada und die USA weniger. Wie groß sind die aktuellen Interessen und Vorfreuden auf das Turnier? Auch bei Präsident Donald Trump. Meine Kollegin Tina Eck ist in Washington und gibt für uns da die Antworten. Guten Morgen, Tina.
1: Hallo, guten Morgen.
0: Tina, in den USA gab es ja schon 1994 schon eine Fußball-WM. Können die US-Amerikaner mittlerweile mehr mit Fußball statt Football anfangen? Wie groß ist da das Fußballfieber?
1: Ah ja, so ganz langsam macht sich hier ein bisschen Begeisterung bemerkbar. In den Austragungsorten wehen Wimpel, es gibt Werbung und Poster, sogar dekorierte Straßenzüge. Und an den Stadien wird noch gehämmert und gebastelt. Und viele Kneipen vor allem kündigen die Übertragung von Spielen an. Und sie werden die Bude voll haben, weil viele sicher kein Ticket für ein Live-Spiel leisten können oder wollen. Aber das war 1994 irgendwie auch alles so. Klar ist die WM ein Riesenevent, aber Fußball an sich hier in den USA nicht so wichtig.
0: Also hat die NFL da doch noch so ein bisschen voran. Anderes Thema. Wie passen Fußball und US-Präsident Donald Trump eigentlich zusammen? Große Inszenierungen dürfen ja ganz im Sinne von Trump sein, oder?
1: Ja, man stelle sich vor, Trump als Fußballspieler, das passt in der Tat nicht zusammen. Aber er mischt ja die große Geburtstagsfeier zu 250 Jahren amerikanischer Unabhängigkeit mit der WM zusammen. Und so herrscht hier den ganzen Sommer über quasi Partytime. Keine Inszenierung ist für Trump so wichtig wie die seiner selbst. Und so dürfte es bei dieser WM viel Trump-Begleitprogramm geben. Stay tuned.
0: Da bin ich mal gespannt. Die großen Entfernungen zwischen den Austragungsorten sind aus unserer Sicht ja ungewöhnlich. Wie wird das Thema in den USA gesehen? Da ist es doch eher normal, dass man stundenlang mit Bus oder Flugzeug unterwegs ist.
1: Ah, das stimmt. Hier fahren die Leute mit dem Auto problemlos. Mal eben 13 Stunden zur Tante in den mittleren Westen. Auch Flugreisen in die unendlichen Weiten Amerikas gehören zum Alltag. Aber so eine WM geografisch zu verfolgen, das ist schon eine Herausforderung. Erstmal sind es ja viele Besucher, die sich hier erstmal zurechtfinden müssen. Und das Ganze lässt sich ja alles irgendwie gar nicht vorplanen, weil man nicht weiß, wie das Favoritenteam vorankommt oder auch nicht.
0: Wie sieht es eigentlich so kurz vor knapp eigentlich mit Hotels und Tickets aus? Würde noch was gehen für kurzentschlossene Reisende?
1: Kurzentschlossene sind jetzt definitiv besser dran als Langzeitplaner, denn es gab einige Fehlkalkulationen, die nun einige Schnäppchen zur Folge haben könnten. So hatte die FIFA zum Beispiel viel zu viele Hotelzimmer blockiert, die Buchungen blieben aus und nun sind die Zimmer billiger. Auch Ticketpreise sind

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1: Das jüngste Mitglied der Giraffenherde im Tierpark Berlin hat nun einen Namen, Linus. Das GNTM-Model Linus Weber hat die Namenspatenschaft für den jungen Giraffenbullen übernommen, wie der Zoologische Garten mitteilte. Weber hatte 2024 an der Show Germany's Next Topmodel teilgenommen, also an der ersten Männerstaffel. Er wurde Zweitplatzierter. Mit seinen 1,92 Meter und den langen Beinen gäbe es zwischen dem Model und der Giraffe durchaus einige Gemeinsamkeiten, hieß es. Mit dem Gedanken, man schützt nur das, was man kennt, wollte der Wahlberliner die Aufmerksamkeit um die Namenspatenschaft dazu nutzen, vor allem Kinder und junge Menschen Tiere und Natur näher zu bringen. Der frisch benannte Rothschild-Giraffenjunge wurde am 28. April im Tierpark geboren. Für seine Mutter Katharina war es schon der 10. Nachwuchs. Die Herde im Tierpark Berlin hatte nun 12 Tiere. Rothschild-Giraffen sind südlich der Sahara in Kenia und Uganda beheimatet. In ihrem natürlichen Lebensraum gibt es nur noch rund 1400 dieser Tiere.
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1: Ich bin David Büchner. Die Leistungskürzungen in Deutschland für abgelehnte Asylbewerber verstoßen gegen EU-Recht. Grundlegende Leistungen wie Kleidung und Haushaltsprodukte dürften auch Asylbewerbern, für die ein anderes EU-Land zuständig ist, nicht gestrichen werden, entschied der Europäische Gerichtshof. Ein Afghane, der nach Rumänien abgeschoben werden sollte, hatte dagegen geklagt. Die bisherige Aufnahmerichtlinie wird allerdings bald durch neue Regeln abgelöst, die in dem Fall Leistungseinschränkungen erlauben. Die Bundesregierung arbeitet an einer Steuerreform, die kleine und mittlere Einkommen entlasten soll. Doch wie wird sie gegenfinanziert? CDU-Generalsekretär Carsten Linnemann sagte dem Sender Welt-TV, dass er bei der Bundesregierung ein noch größeres Sparpotenzial sieht.
2: Finanzminister Klingbeil von der SPD hat schon alle Ministerien aufgerufen, bei ihren Etats 1% einzusparen. Der CDU-Generalsekretär sagt nun, da könnte man auch locker auf 3% gehen und schon hätte man mehr als 10 Milliarden Euro für eine Steuerreform. Die Union ist zwar inzwischen offen für eine höhere Reichensteuer, einen höheren Spitzensteuersatz lehnt sie aber ab. Und der Mittelstand werde auf keinen Fall weiter belastet, sagt Linnemann. Aus Berlin Thomas Brockt.
1: Der Tankrabatt geht in die zweite Halbzeit. Die befristete Steuersenkung auf Benzin und Diesel läuft Ende des Monats aus. Die Chefin des Verbraucherzentrale Bundesverbands, Ramona Popp, fordert deshalb weitere Entlastungen für private Haushalte.
3: Die Stromsteuer soll für alle Privathaushalte gesenkt werden. Das ist die Forderung der Verbraucherchefin. Das würde die Menschen dauerhaft entlasten und gleichzeitig die Abhängigkeit von fossilen Energien verringern, sagt sie. Union und SPD hatten eine solche Maßnahme im Koalitionsvertrag angekündigt, sie bisher aber nur für bestimmte Wirtschaftsbereiche umgesetzt. Laut einer Forsa-Umfrage hat eine große Mehrheit der Befragten ohnehin nicht das Gefühl, dass die bisherigen Maßnahmen ihren Alltag spürbar erleichtern. Zoe Tassovali, Redaktion.
1: Und zum Sport. Fußball-Bundesligist Bayer Leverkusen trennt sich nach übereinstimmenden Medienberichten von Trainer Kasper Julen und holt stattdessen Carlos Martinez Nubey. Der Spanier soll einen Vertrag bis 2028 unterschreiben, berichten Bild und Sky. Für den Dänen Julen endet die Amtszeit nach weniger als einem Jahr.
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1: Berlins früherer regierender Bürgermeister Klaus Wowereit sieht 25 Jahre nach seinem öffentlichen Coming-out zum Teil einen Rückschritt bei der Gleichberechtigung von Schwulen und Lesben. Es gibt Fortschritte, vor allem im rechtlichen Bereich. Gleichzeitig sehen wir auch gesellschaftliche Rückschritte, sagte Wowereit in einem Interview. Man hat den Eindruck, dass es auch wieder zunimmt mit Intoleranzen, Anfeindungen und Übergriffen. Das ist auch in einer toleranten Stadt wie Berlin ein großes Problem, sagte Wowereit weiter. Als Gesellschaft müsste man aufpassen, dass man diese Formen von Diskriminierung und Hass nicht zulasse. Da waren wir schon mal weiter. Die Intoleranzen sind nicht weg, sondern werden teilweise geschürt und verstärkt. Das ist eine Entwicklung, die man sehr ernst nehmen muss. Es gäbe Ängste in Teilen der Gesellschaft, die politisch instrumentalisiert würden von bestimmten Parteien. Hinzu kämen kulturelle und religiöse Prägungen in Gruppen, in denen Intoleranz teilweise noch verankert sei, sagte Wowereit. Wenn in bestimmten Religionen offen gegen Homosexualität gepredigt wird, dann braucht man sich auch nicht zu wundern, dass junge Männer diese Haltung übernehmen. Wowereit wurde am 10. Juni 2001 mit seiner Rede auf einem Sonderparteitag der Berliner SPD mit einem Satz berühmt. Damit auch keine Irritationen hochkommen, liebe Genossinnen und Genossen, ich sag's euch auch und wer es noch nicht gewusst hat, ich bin schwul. Und das ist auch gut so, liebe Genossinnen und Genossen. Von Juni 2001 bis Dezember 2014 war er regierender Bürgermeister von Berlin.
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0: Knapp 3 Wochen ist es her, dass Buckelwal Timmy tot an der dänischen Insel Anholt angespült wurde. Heute soll der Kadaver obduziert werden. Es ist aber unklar, welche Erkenntnisse zur möglichen Todesursache noch ermittelt werden können. Meine Kollegin Julia Wöschenbach berichtet für uns aus Skandinavien. Guten Morgen, Julia.
1: Hallo aus Skandinavien.
0: Julia, ist es zu erwarten, dass die Obduktion klärt, woran der Wal gestorben ist?
1: Da sind sich die Experten nicht ganz sicher. Denn um manche Sachen entdecken zu können, ist es jetzt vermutlich schon zu spät, weil der Wal da schon so lange lag. Zum Beispiel rechnet ein Walforscher, mit dem ich gesprochen habe, nicht mehr damit, dass sie noch Wasser in der Lunge nachweisen können. Das wäre aber zum Beispiel ein Hinweis darauf, dass der Wal ertrunken ist. Was die Experten aber finden könnten, sind Reste von Fischernetzen im Magen des Tiers und auch im Darm. Und das wäre wiederum interessant, denn solche Fischernetze, die tragen oft zum Tod von Buckelwalen bei.
0: Und eine auch interessante Frage ist, was soll denn eigentlich nach der Obduktion nun mit dem Kadaver passieren?
1: Der wird aller Voraussicht nach von der Insel weggebracht. Die Einheimischen, die wollen ihn da auf keinen Fall haben. Der stinkt nämlich und der liegt ausgerechnet auch noch am beliebtesten Badestrand der Insel. Und die Überreste vom Wal, die gehen dann wahrscheinlich an ein Verwertungsunternehmen. Das macht in der Regel zum Beispiel Biodiesel aus dem Fett und Biomasse aus den Knochen und Sehnen des Tiers. Also so ziemlich alles am Wal wird wiederverwertet, heißt es zumindest.
0: Vielen Dank an Julia Wöschenbach.
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1: Ich bin Dirk Zeitler. Zur finanziellen Stabilisierung der Pflegeversicherung soll nach Plänen von Bundesgesundheitsministerin Wagen ein Paket mit Ausgabenbremsen und zusätzlichen Einnahmen kommen. So sind Änderungen bei den Zuschlägen für Heimbewohner zur Entlastung von Eigenanteilen vorgesehen und höhere Beiträge für Versicherte ohne Kinder. Das geht aus dem Referentenentwurf des Gesundheitsministeriums hervor.
2: Die Zuzahlungen für die Versorgung in Pflegeheimen sollen langsamer ansteigen als bisher. Einsparziel 2,6 Milliarden Euro. Kinderlose sollen ab dem kommenden Jahr 0,1% mehr Beitrag zahlen. Außerdem geplant Einschränkungen bei der beitragsfreien Mitversicherung von Ehepartnern und eine höhere Einkommensgrenze, bis zu der Versicherungsbeiträge fällig werden. Aus Berlin, Thomas Thonfeld.
1: Jeder zweite Haushalt in Deutschland hat nach Angaben des Bundesdigitalministeriums inzwischen Zugang zu einem Glasfaseranschluss. Der Ausbau mache spürbare Fortschritte, heißt es in einer Mitteilung. Die Lage am Glasfasermarkt beschreibt der Branchenverband VATM trotzdem als angespannt. Grund sind unter anderem hohe Baukosten und geringe Einnahmen. Obwohl die Kabel vor der Haustür liegen, unterschreibt nur etwa jeder vierte Haushalt einen Glasfaservertrag. Die Leistungskürzungen in Deutschland für abgelehnte Asylbewerber verstoßen gegen EU-Recht. Grundlegende Leistungen wie Kleidung und Haushaltsprodukte dürften auch Asylbewerbern, für die ein anderes EU-Land zuständig ist, nicht gestrichen werden. Das hat der Europäische Gerichtshof entschieden.
3: Das Urteil des EuGH lässt noch Fragen offen. Einerseits stellte es klar, dass Leistungseinschränkungen für abgelehnte Asylbewerber nicht zu weit gehen dürfen. Es ging um einen Afghanen, dem der Landkreis Schweinfurt einige Leistungen gestrichen hatte, weil dieser eigentlich in Rumänien hätte Asyl beantragen müssen. Andererseits wird dieses alte Recht in wenigen Tagen von neuem EU-Recht abgelöst. Und das erlaubt sogar die vollständige Streichung von Sozialleistungen, wenn dafür eigentlich ein anderer Staat zahlen müsste. Aus Brüssel, Dieter Ebeling.
1: Der Bitcoin setzt seine Talfahrt fort. Im frühen Handel fiel der Kurs der bekanntesten Kryptowährung auf der Handelsplattform Bitstamp zeitweise auf 61.310 US-Dollar. Das war der tiefste Stand seit Anfang Februar. Zu Wochenbeginn war der Bitcoin noch rund 74.000 Dollar wert.
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1: Heute ziehen immer mehr dichte Wolken auf, die Sonne macht sich eher rar und im Laufe des Nachmittags und Abends kommen teils kräftige Schauer und einzelne Gewitter auf. Dabei kann es örtlich ordentlich schütten, auch stürmische Böen sind möglich. Die Temperaturen liegen aber trotzdem bei sehr angenehmen 20 bis 25 Grad. In der Nacht ziehen noch einige Schauer durch, vereinzelt kann es anfangs auch nochmal donnern. Später beruhigt sich das Wetter zunehmend, vielerorts bleibt es dann trocken und die Temperaturen gehen auf etwa 12 bis 15 Grad zurück. Schauen wir noch auf den Power-Radio-Wetter-Trend. Morgen am Freitag startet es meist wolkig, hier und da zeigt sich aber schon die Sonne. Tagsüber gibt es einen Mix aus Sonne und Wolken, dazu vereinzelt noch ein Schauer oder ein kurzes Gewitter möglich. Zum Abend hin werden die trockenen Phasen länger und die Sonne kommt häufiger durch. Die Höchstwerte liegen bei 20 Grad. Und der Trend fürs Wochenende, etwas entspannter, Sonne und Wolken wechseln sich ab, meist bleibt es trocken, nur vereinzelt ist mal ein kurzer Schauer dabei. Kommen Sie auf jeden Fall gut durch diesen Donnerstag und genießen Sie den Vize-Freitag mit mir.
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1: Vorsicht bitte auf der A10, nördlicher Berliner Ring Richtung Dreieck Barnim zwischen Oberkremer und Kreuz Oranienburg steht ein Fahrzeug auf der Standspur und es liegen Reifenteile auf der Fahrbahn. Und ebenfalls A10, westlicher Berliner Ring Richtung Dreieck Haveland zwischen Großkreuz und Vilben, da gibt es leider aktuell Stau, circa 10 Minuten mehr einplanen. Und das gleiche auf der A12 Frankfurt oder Richtung Berliner Ring zwischen Briesen und Fürstenwalde Ost gibt es auch Stau wegen Bauarbeiten. Auch hier 10 Minuten plus. Und schauen wir noch nach Berlin auf die Hauptstadtstraßen. Und zwar in Neukölln bei der Hermannstraße zwischen Emserstraße und Werbelinstraße gibt es auch Stau Richtung Hermannplatz. Circa 10 Minuten mehr einplanen. Und A100 Stadtring Richtung Treptow, die Einfahrt Siemensdamm, ist wegen zu dichten Verkehrs gesperrt. Und dann schauen wir noch auf die A111 Richtung Dreieck Charlottenburg zwischen Raststätte Stolper und Stolperheide und Schulzendorfer Straße. Da steht ein Fahrzeug auf der rechten Standspur. Hier bitte also auch vorsichtig fahren. An alle, die gerade unterwegs sind, weiterhin eine gute und vor allem sichere Fahrt mit Powerradio und Manisha am Nachmittag.
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1: Ja, hallo und guten Nachmittag Berlin und Brandenburg. Es ist 14.09 Uhr. Sie hören Power Radio mit Manisha am Nachmittag. Ab 15 Uhr geht's bei uns wieder natürlich los mit Wünsch dir was. Deswegen nehme ich ab sofort Ihre Musikwünsche entgegen. Rufen Sie mich gerne an unter der 030 120 83 43 8 oder schreiben Sie uns eine E-Mail an wünschdirwas@power-radio.de. Ansonsten natürlich auch super gerne über Instagram. Da finden Sie uns unter Power Radio Berlin. Oder über Facebook einfach Power Radio. Ich freue mich auf jeden Fall. Ich habe aber jetzt erstmal noch ein paar interessante Themen für Sie. Und zwar spreche ich gleich mit meinem Kollegen Julian. Und zwar sprechen wir über Fanartikel und Co. oder Tippspiele zur Fußball-WM. Das Ganze geht ja schon in einer Woche los und er hat ein paar coole, interessante Tipps oder eventuell Spiele für uns, die wir während der WM spielen können. Bleiben Sie also dran. Das Ganze um 20 nach 2. Davor schauen wir noch nach Berlin. Es gab nämlich hier Schüsse auf 12 Brüder. Mittlerweile wurde jetzt ein Verdächtiger festgenommen. Was da genau passiert ist, das hören Sie gleich bei mir im Regionalreport. Jetzt habe ich natürlich erstmal wieder Lieblingsmusik für Sie. Ich habe Hey There the Liar von Playing with Tease. Und jetzt Miracle of Love von den Eurythmics. Ich freue mich auf jeden Fall, dass Sie mit dabei sind. Vize Freitag heute mit Manisha. Sie hören Power Radio.

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1: 3 Monate nach den Schüssen auf 2 Brüder in Kreuzberg hat die Polizei einen Tatverdächtigen festgenommen. Wie die Polizei mitteilte, wurde der 38-Jährige am Montagnachmittag im Ortsteil Schöneberg gefasst. Der Beschuldigte befindet sich in Untersuchungshaft. Den Angaben zufolge wird nun weiter gegen den Mann ermittelt. Im März waren die damals 25 und 31 Jahre alten Brüder in der Böckstraße durch mehrere Schüsse verletzt worden. Laut Polizei waren die beiden Männer zuvor mit einer bisher unbekannten Gruppe in Streit geraten. Demnach flüchteten daraufhin 3 Männer vom Tatort. Seit längerem macht die zunehmende Gewaltkriminalität mit Schusswaffen der Polizei Sorgen. Das Landeskriminalamt hatte im November 2025 die Sondereinheit Ferum ins Leben gerufen. Auch die Staatsanwaltschaft setzte eine spezielle Ermittlungsgruppe Telum ein.
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0: Der Fußballsommer steht vor der Tür. Die Vorfreude bei den Fans aus aller Welt auf die WM in Kanada, Mexiko und den USA steigt. In einer Woche ist es soweit. Noch genug Zeit, um sich mit Fanartikeln einzudecken und Tippspiele zu organisieren. Mein Kollege Julian Degler hat ein paar Tipps für Sie und mich gesammelt. Hallo Julian.
1: Hallo aus Berlin.
0: Julian, welche Fanartikel sind zur WM im Trend?
1: In diesem Jahr verschenken viele Unternehmen Gratis-Shirts zur WM mit ihrem Logo. Vor 2 Jahren war das Vergleichsportal Check24 damit sehr erfolgreich. Die Shirts waren auf den Fanmeilen allgegenwärtig und auf diesen Trend springen jetzt andere auf. Edeka zum Beispiel hat an einem Aktionstag ein Fanshirt ab einem Einkaufswert von 50 Euro verschenkt. Und bei Teddy gibt es ab einem Einkauf von 5 Euro ein Trikot gratis. Vorher muss ich mich aber für den Newsletter anmelden. Und zu den Klassikern zählen natürlich Sonnenbrillen, Hüte, Fähnchen, Flaggen oder auch Blumenketten in Schwarz-Rot-Gold.
0: Okay, alles klar. Und was kostet mich denn ein offizielles WM-Trikot der DFB 11?
1: Ja, wer das offizielle WM-Heimtrikot der Nationalmannschaft zu den Spielen tragen möchte, muss tiefer in die Tasche greifen. Das Heimtrikot mit den schwarz-rot-goldenen Streifen kostet im DFB-Fanshop 100 Euro. Das gleiche gilt für das Auswärtstrikot in Blau mit türkisfarbenen Elementen. Die beiden Kindertrikots liegen jeweils bei 75 Euro. Das Aufwärmtrikot ist übrigens etwas erschwinglicher und liegt für Erwachsene bei 70 Euro.
0: Okay, und einmal fernab von Fanartikeln. Welche Ideen gibt es noch, damit Fans so richtig in WM-Stimmung kommen?
1: Ich bin ja großer Fan von Tippgemeinschaften. Ich finde, das macht echt Spaß. Da gibt es einige App-Anbieter, meist kostenfrei. Es ist eigentlich ganz einfach. Ein paar Leute zusammentrommeln, Gruppe erstellen und los geht der Tippwettbewerb. Und ich finde, da gibt es auch immer Überraschungen. So manche Person, die nicht viel mit Fußball zu tun hat, kann zum Tippprofi werden. In den sozialen Medien findet man auch Rezepte, die den Fußballabend abrunden, wie ich finde. Ich fand die Fußballcracker mit Frischkäse und Oliven, die wie Fußbälle aussehen, einen echten Volltreffer.
0: Alles klar, danke dir auf jeden Fall, Julian.
1: Schönen Tag noch, gerne.
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1: Heute ziehen immer mehr dichte Wolken auf. Die Sonne macht sich eher rar und im Laufe des Nachmittags und Abends kommen teils kräftige Schauer und einzelne Gewitter auf. Dabei kann es örtlich ordentlich schütten, auch stürmische Böen sind möglich. Die Temperaturen liegen bei angenehmen 20 bis 25 Grad. In der Nacht ziehen noch einige Schauer durch. Vereinzelt kann es anfangs auch noch mal richtig donnern. Später beruhigt sich das Wetter zunehmend und vielerorts bleibt es dann trocken. Die Temperaturen gehen zurück auf etwa 12 bis 15 Grad. Schauen wir noch auf den Power-Radio-Wetter-Trend. Der Freitag startet meist wolkig, hier und da zeigt sich aber schon mal die Sonne. Tagsüber gibt es einen Mix aus Sonne und Wolken, dazu vereinzelt noch einige Schauer oder ein kurzes Gewitter. Zum Abend hin werden die trockenen Phasen länger und die Sonne kommt häufiger durch. Die Höchstwerte liegen um die 20 Grad. Und der Trend fürs Wochenende etwas entspannter auf jeden Fall. Sonne und Wolken wechseln sich ab, meist bleibt es trocken. Nur vereinzelt können mal ein kurzer Schauer runterkommen. Auf jeden Fall kommen Sie gut durch diesen Donnerstag mit Powerradio und Manisha.
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1: So, Vorsicht bitte auf der A10 nördlicher Berliner Ring Richtung Dreieck Barnim. Zwischen Oberkremer und Kreuz Oranienburg steht ein Fahrzeug auf der Standspur und es liegen Reifenteile auf der Fahrbahn. Ebenfalls A10 westlicher Berliner Ring Richtung Dreieck Havelland zwischen Großkreuz und Föhmen. Da gibt es leider aktuell gerade Stau, circa 10 Minuten mehr einplanen. Und auf der A13 Dresden Richtung Berlin zwischen Großköritz und Mittenwalde, da gibt es leider auch Stau, hier sogar 30 Minuten mehr einplanen. So, schauen wir noch nach Berlin auf die Hauptstadtstraßen. Und zwar einmal auf der A100 Stadtring Richtung Treptow, hier ist die Einfahrt Siemensdamm wegen zu dichten Verkehrs gesperrt. Dazu kommt noch zwischen Jakob-Kaiser-Platz und Dreieck Charlottenburg, da ist die rechte Spur gesperrt wegen zu hoher Verkehrsbelastung. Und dann Stadtring Richtung Wedding zwischen Gradestraße und Schmargendorf gibt es stockenden Verkehr, hier auch circa plus 10 Minuten einplanen. Und in Charlottenburg beim Kurfürstendamm in Höhe Georg-Großplatz, da sind die Ampeln außer Betrieb, also hier bitte besonders vorsichtig fahren. An alle, die gerade unterwegs sind, weiterhin eine gute und vor allem sichere Fahrt. Nur als kleiner Reminder, in einer guten halben Stunde geht Powerradio Wünsch dir was los. Das heißt, seien Sie fleißig und schicken Sie mir Ihre Wunschsongs, die Sie jetzt gerne im Radio hören möchten. Sie können dazu natürlich gerne noch jemanden grüßen oder was Sie auch immer gerne möchten. Rufen Sie mich gerne an unter der 030 120 83 43 8 oder schreiben Sie mir ein E-Mail an wünschdirwas@power-radio.de. Ansonsten ganz einfach und entspannt von unterwegs aus über Instagram. Da finden Sie uns unter Power Radio Berlin. Ich freue mich auf jeden Fall. Um 15 Uhr geht's los. Bis dahin jetzt erstmal Lieblingsmusik. Wir machen gleich weiter mit Tupac von Changes.

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1: 3 Monate nach den Schüssen auf 2 Brüder in Kreuzberg hat die Polizei einen Tatverdächtigen festgenommen. Wie die Polizei mitteilte, wurde der 38-Jährige am Montagnachmittag im Ortsteil Schöneberg gefasst. Der Beschuldigte befindet sich in Untersuchungshaft. Den Angaben zufolge wird nun weiter gegen den Mann ermittelt. Im März waren die damals 25 und 31 Jahre alten Brüder in der Böckstraße durch mehrere Schüsse verletzt worden. Laut Polizei waren die beiden Männer zuvor mit einer bisher unbekannten Gruppe in Streit geraten. Demnach flüchteten daraufhin 3 Männer vom Tatort. Seit längerem macht die zunehmende Gewaltkriminalität mit Schusswaffen der Polizei Sorgen. Das Landeskriminalamt hatte im November 2025 die Sondereinheit Ferum ins Leben gerufen. Auch die Staatsanwaltschaft setzte eine spezielle Ermittlungsgruppe Telum ein.
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1: Ich bin Dirk Zeichler. Die Leistungskürzungen in Deutschland für abgelehnte Asylbewerber verstoßen gegen EU-Recht. Grundlegende Leistungen wie Kleidung und Haushaltsprodukte dürften auch Asylbewerbern, für die ein anderes EU-Land zuständig ist, nicht gestrichen werden. Das hat der Europäische Gerichtshof entschieden. Die bisherige Aufnahmerichtlinie wird allerdings bald durch neue Regeln abgelöst, die in dem Fall Leistungseinschränkungen erlauben. Zur finanziellen Stabilisierung der Pflegeversicherung soll nach Plänen von Bundesgesundheitsministerin Wagner ein Paket mit Ausgabebremsen und zusätzlichen Einnahmen kommen. So sind Änderungen bei Zuschlägen für Heimbewohner zur Entlastung von Eigenanteilen vorgesehen und höhere Beiträge für Versicherte ohne Kinder.
2: Die Zuzahlungen für die Versorgung in Pflegeheimen sollen langsamer ansteigen als bisher. Einsparziel 2,6 Milliarden Euro. Kinderlose sollen ab dem kommenden Jahr 0,1% mehr Beitrag zahlen. Außerdem geplant Einschränkungen bei der beitragsfreien Mitversicherung von Ehepartnern und eine höhere Einkommensgrenze, bis zu der Versicherungsbeiträge fällig werden. Aus Berlin, Thomas Thornfeld.
1: Nach US-Angaben wollen Israel und der Libanon die bisher faktisch kaum wirksame Waffenruhe nun wirklich einhalten. Ob das klappt, ist aber fraglich.
3: Es herrscht Ungewissheit im Libanon. Bereits am Morgen wurden mindestens 3 Drohnenangriffe Israels gemeldet. Der Zivilschutz rief die Bevölkerung zur Geduld auf. Sie sollten nicht voreilig in ihre Heimatorte zurückkehren und stattdessen auf offizielle Ankündigungen warten. Laut Vereinbarung ist die Waffenruhe abhängig von einer kompletten Einstellung der Angriffe der Hisbollah auf Israel. Die vom Iran unterstützte Organisation hat sich bisher nicht geäußert. Im israelischen Grenzgebiet herrschte weitgehend Ruhe. Aus Beirut, Amira Rajab.
1: Die Verbraucherzentralen fordern mit Blick auf das nahende Ende des Tankrabatts eine bleibende Entlastung von hohen Preisen. Die Politik müsse jetzt nachlegen, sagt die Chefin des Bundesverbands Ramona Popp. Statt vor allem auf kurzfristige Instrumente wie den Rabatt zu setzen, seien Maßnahmen nötig, die dauerhaft wirkten. Konkret schlägt Popp eine Senkung der Stromsteuer für Privathaushalte vor.
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4: Heute ziehen immer mehr dichte Wolken auf. Die Sonne macht sich eher rar und im Laufe des Nachmittags und Abends kommen teils kräftige Schauer und sogar einzelne Gewitter auf. Dabei kann es örtlich ordentlich schütten, auch stürmische Böen sind möglich. Die Temperaturen bleiben aber trotzdem sehr warm und angenehm bei 20 bis 25 Grad. In der Nacht ziehen noch einige Schauer durch, vereinzelt kann es anfangs auch nochmal donnern. Später beruhigt sich das Wetter zunehmend und vielerorts bleibt es dann trocken. Die Temperaturen gehen etwa auf 12 bis 15 Grad zurück. Schauen wir noch auf den Power-Radio-Wettertrend. Der Freitag startet meist wolkig, hier und da zeigt sich aber schon die Sonne. Tagsüber gibt's einen Mix aus Sonne und Wolken, dazu vereinzelte Schauer sind noch möglich oder kurze Gewitter. Zum Abend werden die trockenen Phasen allerdings länger und die Sonne kommt häufiger durch. Die Höchstwerte liegen morgen bei 20 Grad. Und schauen wir noch auf den Trend fürs Wochenende. Etwas entspannter, Sonne und Wolken wechseln sich ab. Meist bleibt es trocken und nur vereinzelt ist mal ein kurzer Schauer mit dabei. Kommen Sie gut durch diesen Vize-Freitag mit Power Radio und Manisha.
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4: Vorsicht bitte auf der A10, nördlicher Berliner Ring Richtung Dreieck Barnim zwischen Oberkremer und Kreuz Oranienburg. Da steht ein Fahrzeug auf der Standspur und es liegen Reifenteile auf der Fahrbahn. Schauen wir auf die A12. Zwischen Müllrose und Fürstenwalde Ost ist die rechte Spur gesperrt wegen einer Baustelle. Deswegen kommt es auch zu 10 Minuten Zeitverzögerung. Und auf der A13 Dresden Richtung Berlin zwischen Großkörres und Mittenwalde, da gibt es leider aktuell Stau. Hier sogar bis zu 30 Minuten Zeitverlust. Und schauen wir noch nach Berlin auf die Hauptstadtstraßen. Und zwar in Neukölln bei der Hermannstraße zwischen Emserstraße und Werbelinstraße. Da gibt es leider Stau in Richtung Hermannplatz, circa plus 10 Minuten mehr Einplan hier. Und auf der A100 Stadtring Richtung Treptow zwischen Jakob-Kaiser-Platz und Dreieck Charlottenburg, da ist die rechte Spur gesperrt wegen zu hoher Verkehrsbelastung und zudem die Einfahrt Siemensdamm auch gesperrt. und A111 Richtung Dreieck Charlottenburg zwischen Raststätte Stolperheide und Schulzendorfer Straße steht ein Fahrzeug auf der rechten Spur. Und A115 Richtung Dreieck Funkturm zwischen Potsdam, Babelsberg und Spanische Allee gibt es leider ebenfalls Stau, circa plus 10 Minuten. Hier bitte mehr einplanen. An alle, die gerade unterwegs sind, weiterhin eine gute und vor allem sichere Fahrt mit Power Radio.
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4: Hallo und guten Nachmittag Berlin und Brandenburg. Es ist 15 Uhr, das heißt Wünsch dir was mit Manisha geht los. Ich freue mich sehr, dass Sie mit dabei sind und wir gemeinsam eine sehr abwechslungsreiche Sendung hinlegen können. Ich habe viele Wünsche von Ihnen bekommen und ich versuche alle zu spielen. Seien Sie trotzdem fleißig. Schicken Sie mir Ihren Musikwunsch, den Sie jetzt on air live hier bei mir hören möchten. Gerne an wünschdirwas@power-radio.de oder telefonisch an die 030 120 83 43.8. Und vergessen Sie nicht, wir haben einen neuen Instagram-Kanal, da können Sie uns natürlich auch sehr gerne schreiben, was Sie hören möchten. Unter Power Radio Berlin finden Sie uns da. Erzählen Sie mir gerne auch eine kleine kurze Geschichte zu einem Song oder wen Sie gerne grüßen möchten oder warum Sie den Song so gerne mögen. Ansonsten können Sie natürlich auch einfach nur den Song schreiben. Ich spiele ihn auch so. Der erste Song heute kommt von der Marie-Louise. Sie grüßt alle Hörer und wünscht sich von Queen Sheer Heart Attack. Ja, liebe Marie-Louise, ein super Song und ich spiele ihn natürlich sehr gerne für dich. Und hier kommt er natürlich auch schon.

Sie hören Power Radio Wünscht dir was mit Manisha. Ich freue mich riesig, dass Sie alle mit dabei sind und wir gemeinsam eine abwechslungsreiche Sendung gestalten können. Ich habe einen nächsten Musikwunsch und zwar kommt der vom lieben Walter. Und er wünscht sich den Song von Stefan Wagershausen, Anna mit Alarm im Herzen. Lieber Walter, hier kommt dein Musikwunsch.

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der nächste Musik. Bei Power Radio wünscht dir was, kommt vom Captain. Und er sagt, Bewohner der Erde, Anrainer des Sonnensystems, liebe Moderations- und Kommandoeinheit Manisha. Wieder auf der Erde zurück habe ich mich an die Fertigstellung einiger Erfindungen gemacht. Momentan konstruiere ich eine selbst aufräumende Sockenschublade. Wenn es die Sendezeit zulässt, würde ich mich freuen, wenn du von Bob Seger and the Silver Bullet Band Night Moves spielen könntest. Euch allen einen stabilen Feierabend, Party on, euer Captain. Ja, vielen Dank, lieber Captain. Jetzt kommt dein Musikwunsch.

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1: Heute ziehen immer mehr dichte Wolken auf. Die Sonne macht sich eher rar und im Laufe des Nachmittags und Abends kommen teils kräftige Schauer und einzelne Gewitter auf. Dabei kann es örtlich ordentlich schütten. Auch stürmische Böen sind möglich. Die Temperaturen liegen bei angenehmen 20 bis 25 Grad. Also trotz dem Regen bleibt es sehr angenehm warm. In der Nacht ziehen noch einige Schauer durch. Vereinzelt kann es anfangs auch noch mal donnern. Später beruhigt sich das Wetter zunehmend. Vielerorts bleibt es dann trocken. Die Temperaturen gehen auf etwa 12 bis 15 Grad zurück. Und schauen wir noch auf den Power-Radio-Wettertrend. Der Freitag startet meist wolkig, hier und da zeigt sich aber schon die Sonne. Tagsüber gibt's einen Mix aus Sonne und Wolken, dazu vereinzelt noch einen Schauer oder ein kurzes Gewitter. Zum Abend werden die trockenen Phasen dann endlich länger und die Sonne kommt häufiger durch. Die Höchstwerte morgen liegen um die 20 Grad. Und schauen wir noch auf den Trend fürs Wochenende. Das Wochenende wird etwas entspannter. Sonne und Wolken wechseln sich ab. Es bleibt meistens trocken. Nur ganz vereinzelt kann hier und da mal ein kurzer Schauer runterkommen. Ansonsten bleibt es angenehm warm und trocken. Kommen Sie gut durch diesen Donnerstag mit Power Radio. Wünscht dir was mit Manisha.
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1: Auf der A9 Leipzig Richtung Berlin zwischen Niemeck und Brück gibt es Behinderungen nach einem Unfall auf der Standspur. Das heißt, hier bitte etwas mehr Zeit mitnehmen. Und auf der A10 westlicher Berliner Ring Richtung Dreieck Werder zwischen Potsdam Nord und Vilmen gibt es Stau an einer Baustelle. Hier circa 20 Minuten mehr mitnehmen. Und auf der A12 Frankfurt-Oder Richtung Berliner Ring zwischen Fürstenwalde West und Friedersdorf ist die linke Spur gesperrt wegen Bauarbeiten. Und schauen wir noch nach Berlin auf die Hauptstadtstraßen. Und zwar auf der A100 Stadtring Richtung Wedding zwischen Dreieck Neukölln und Funkturm. Da gibt es leider Stau, hier 20 Minuten Zeitverzögerung. Und ebenfalls auf der A100 Richtung Wedding, da ist die Ausfahrt Albuinstraße gesperrt. Dort ist nämlich Öl ausgelaufen. Also hier womöglich anders fahren. Und auf der A115 Richtung Dreieck Funkturm zwischen Potsdam-Babelsberg und Spanische Allee gibt es leider ebenfalls Stau. Hier circa plus 10 Minuten mehr einplanen. An alle, die gerade unterwegs sind, weiterhin eine gute und vor allem sichere Fahrt. Ich freue mich, dass Sie heute hier wieder mit dabei sind. Bei Power Radio wünscht dir was.
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1: Hallo zusammen, Sie hören Power Radio, wünscht dir was mit Manisha. Ich freue mich, dass Sie mit dabei sind und wir gemeinsam Ihre Lieblingsmusik zusammen anhören können. Und der nächste Musikwunsch kommt von Mario, der 1120er aus Weißensee. Er wünscht sich Nazareth Changing Times. Lieber Mario, hier kommt dein Musikwunsch.

Wir sind mitten in Power Radio Wünsch dir was. Noch bis 18 Uhr bin ich hier und erfülle Ihre Musikwünsche. Lassen Sie mich gerne wissen, was Sie hier live on air hören möchten. Gerne an wünschdirwas@power-radio.de oder telefonisch unter 030 120 83 43 8. Oder schauen Sie unbedingt auf unserem neuen Instagram vorbei. Da finden Sie uns unter Power Radio Berlin. Auch hier nehme ich natürlich Ihre Musikwünsche entgegen. Der nächste Musikwunsch kommt auf jeden Fall von der kleinen Heike aus Tempelin. Und sie wünscht sich heute von Olivia Newton-John A Little More Love. Sie grüßt alle Hörer. Danke auf jeden Fall, liebe Heike. Hier kommt dein Musikwunsch.

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auf jeden Fall perfekt, weil Power Radio wünscht dir was mit Manisha. Rufen Sie gerne an und schicken Sie uns einfach Ihren Lieblingssong und ich spiele ihn dann für Sie. Entweder rufen Sie uns an unter der 030 120 83 43 8 oder schreiben Sie uns eine E-Mail an wünschtdirwas@power-radio.de. Ansonsten natürlich über Instagram, da finden Sie uns unter Power Radio Berlin. Ich freue mich über jeden Musikwunsch. Der nächste Wunsch kommt von der Hans, der Kanz aus Hohenschönhausen. Kommt er und alle Hörer grüßt er. Und er wünscht sich Paul McCartney and Wings Band on the Run. Ja, lieber Hans, hier kommt dein Song.

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1: Ich bin Dirk Zeitler. Die Leistungskürzungen in Deutschland für abgelehnte Asylbewerber verstoßen gegen EU-Recht. Grundlegende Leistungen wie Kleidung und Haushaltsprodukte dürften auch Asylbewerbern, für die ein anderes EU-Land zuständig ist, nicht gestrichen werden. Das hat der Europäische Gerichtshof entschieden.
2: Das Urteil des EuGH lässt noch Fragen offen. Einerseits stellte es klar, dass Leistungseinschränkungen für abgelehnte Asylbewerber nicht zu weit gehen dürfen. Es ging um einen Afghanen, dem der Landkreis Schweinfurt einige Leistungen gestrichen hatte, weil dieser eigentlich in Rumänien hätte Asyl beantragen müssen. Andererseits wird dieses alte Recht in wenigen Tagen von neuem EU-Recht abgelöst. Und das erlaubt sogar die vollständige Streichung von Sozialleistungen, wenn dafür eigentlich ein anderer Staat zahlen müsste. Aus Brüssel, Dieter Ebling.
1: Die Verbraucherzentralen fordern mit Blick auf das nahende Ende des Tankrabatts eine bleibende Entlastung von hohen Preisen. Die Politik müsse jetzt nachlegen, sagte die Chefin des Bundesverbands Ramona Popp. Statt vor allem auf kurzfristige Instrumente wie den Rabatt zu setzen, seien Maßnahmen nötig, die dauerhaft wirkten. Konkret schlägt Popp eine Senkung der Stromsteuer für Privathaushalte vor. Der Ausbau von schnellem Internet kommt voran. Jeder zweite Haushalt in Deutschland hat nach Angaben des Bundesdigitalministeriums inzwischen Zugang zu einem Glasfaseranschluss. Der Ausbau mache spürbare Fortschritte, hieß es in einer Mitteilung des Ministeriums.
3: Immer mehr Haushalte haben Zugang zu einem Glasfaseranschluss. Das klingt erst einmal gut. Allerdings brauchen die Anschlüsse auch Nutzer. Und da hakt es noch. Obwohl die Kabel vor der Tür liegen, unterschreibt nur etwa jeder vierte Haushalt einen Glasfaservertrag. Für die Branche ein Problem, denn es wird zwar viel und teuer gebaut, die Einnahmen sind aber gering. Digitalminister Wildberger will den Ausbau trotzdem weiter beschleunigen. Unter anderem sollen die Anbieter mehr Rechte bekommen, um die Glasfaseranschlüsse bis in die Wohnungen zu verlegen. Thomas Bock, Nachrichtenredaktion.
1: Zum Sport. Fußball-Bundesliga ist Bayer Leverkusen trennt sich nach übereinstimmenden Medienberichten von Trainer Kasper Juhlmann und holt stattdessen Carlos Martinez Novell. Der Spanier soll einen Vertrag bis 2028 unterschreiben, berichten Bild und Sky. Für den Dänen Juhlmann endet die Amtszeit nach weniger als einem Jahr.
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4: Heute ziehen immer mehr dichte Wolken auf. Die Sonne macht sich eher rar und im Laufe des Nachmittags und Abends kommen teils kräftige Schauer und einzelne Gewitter auf. Dabei kann es örtlich ordentlich schütten. Auch stürmische Böen sind durchaus möglich. Die Temperaturen liegen trotzdem bei angenehmen 20 bis 25 Grad. In der Nacht ziehen noch einige Schauer durch. Vereinzelt kann es anfangs auch noch mal richtig donnern. Später beruhigt sich das Wetter zunehmend und vielerorts bleibt es dann trocken. Die Temperaturen gehen auf etwa 12 bis 15 Grad zurück. Und der Blick auf morgen. Der Freitag startet meist wolkig. Hier und da zeigt sich aber schon die Sonne. Tagsüber gibt es einen Mix aus Sonne und Wolken. Dazu vereinzelt noch einige Schauer oder ein kurzes Gewitter. Zum Abend hin werden die trockenen Phasen dann aber endlich länger und die Sonne kommt häufiger durch. Die Höchstwerte morgen liegen bei rund 20 Grad. Und der Trend fürs Wochenende etwas entspannter. Sonne und Wolken wechseln sich ab. Meist bleibt es trocken und nur vereinzelt kommt mal ein winziger Schauer vorbei. Kommen Sie gut durch diesen Donnerstag. Mit Power Radio wünscht dir was und Manisha.
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4: Auf der A10 westlicher Berliner Ring Richtung Dreieck Werder zwischen Potsdam Nord und Föhmen, da gibt es Stau an einer Baustelle. Hier bitte 20 Minuten mehr einplanen. Und auch auf der A10, da gibt es nochmal Stau und zwar zwischen Großkreuz und Föhmen, da auch circa 20 Minuten. Und Vorsicht auf der A24 Berlin Richtung Hamburg zwischen Pritzweig und Meyenburg liegt ein Verkehrsschild auf der linken Spur. Es gab bereits einen Unfall, also bitte hier sehr vorsichtig fahren. So, schauen wir noch nach Berlin auf die Hauptstadtstraßen. Und zwar ist leider immer noch Stau auf der A100 Stadtring Richtung Wedding zwischen Dreieck Neukölln und Dreieck Funkturm. Es staut sich hier gerade aktuell 20 Minuten. Und dann ebenfalls A100 Richtung Wedding. Da ist die Ausfahrt Albuinstraße immer noch gesperrt, denn hier ist Öl ausgelaufen. Also wenn es geht, hier bitte anders fahren. Und A115 Richtung Dreieck Funkturm zwischen Potsdam-Babelsberg und Spanische Allee. Da gibt es leider ebenfalls Stau. Hier plus 20 Minuten einplanen. An alle, die gerade unterwegs sind, weiterhin eine gute und sichere Fahrt mit Power Radio.
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4: Ja, hallo und guten Nachmittag Berlin und Brandenburg. Wir haben es 16.05 Uhr. Sie hören Power Radio Wünscht dir was mit Manisha. Ich freue mich, dass Sie mit dabei sind. Und ja, ich freue mich über jeden Musikwunsch. Seien Sie weiterhin fleißig und schicken Sie mir den Song, den Sie jetzt hier on air hören möchten. Ich werde ihn auf jeden Fall für euch abspielen. Sie können mich erreichen, entweder unter der Nummer 030 120 83 43 8 oder schreiben Sie mir ganz einfach eine E-Mail an wünschdirwas@power-radio.de. Ansonsten natürlich auch über unseren Instagram-Kanal. Da finden Sie uns unter Power Radio Berlin. Ich freue mich auf jeden Fall über jeden Musikwunsch. Mein Name ist Manisha, Sie hören Power Radio, wünscht dir was. Der nächste Musikwunsch kommt von der lieben Lisa aus Pankow, auch eine Stammhörerin von uns. Und sie grüßt alle weiteren Hörer und alle Stammhörer und sie wünscht sich einen Song von Fancy. Und zwar wünscht sie sich den Song Slice Me Nice von Fancy. Ja, liebe Lisa aus Pankow, hier kommt dein Musikwunsch.

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6: Sie haben Power Radio. Wünsch dir was mit Manisha. Seien Sie weiterhin gerne fleißig und schicken Sie mir Ihre Lieblingsmusik. Ich freue mich auf jeden Fall und spiele sehr gerne Ihren Lieblingssong hier bei uns ab. Bei Power Radio wünsch dir was. Der nächste Song kommt vom lieben Klaus und er wünscht sich Peggy March, Canobie Street. Dankeschön, Klaus, für den Musikwunsch. Hier kommt er.

Sean Paul Radio wünscht dir was mit Manisha. Ich freue mich, dass sie so fleißig mit dabei sind und sich fleißig ihre Lieblingsmusik wünschen. Der nächste Song kommt von Dat Gärtchen und er wünscht sich von Pink Floyd Hey You. Er grüßt dazu alle Hörer und sagt Pfirti, Dat Gärtchen. Dankeschön für den Song. Hier kommt Hey You, Pink Floyd.

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1: Noch bis 18 Uhr haben Sie Zeit hier bei Power Radio. Wünsch dir was

0: Schönen guten Tag, hier ist der Olaf aus Wilmersdorf bei Cottbus, der sich auch am Donnerstag, dem kleinen Bruder von Freitag, an der Sendung beteiligen möchte mit einem Musikwunsch, wenn es möglich ist, sage ich immer gerne dazu. Ringo Starr mit dem Song Fotograf. Grüße natürlich an die gesamte Belegschaft von Power Radio und die gesamte Hörerschaft, das Ganze aus Wilmersdorf bei Cottbus. Dankeschön.
1: Vielen Dank, lieber Olaf aus Cottbus, für diesen wunderbaren Musikwunsch von Ringo Starr. Einen wunderbaren Vize-Freitag wünsche ich auf jeden Fall dir und allen anderen. Und hier kommt natürlich auch schon dein Musikwunsch.

Sie hören Power Radio, wünscht dir was mit Manisha. Ich freue mich, dass Sie mit dabei sind. Noch bis 18 Uhr haben Sie Zeit, mir Ihre Wunschsongs zu schicken. Gerne an die wünschtdirwas@power-radio.de E-Mail oder per Telefon 030 120 83 43 8 oder sonst per Instagram unter Power Radio Berlin. Der nächste Song kommt von Leon, der 70er-Fan aus den 90ern. Und er wünscht sich von den Pudis Heiß wie Schnee. Hier kommt dein Song, lieber Leon.

Sie hören Power Radio, wünscht dir was mit Manisha. Der nächste Songwunsch kommt von Sandra und Marie, die Kaffeekassen-Mafia. Sie grüßen natürlich alle Stammhörer und wünschen sich den Song Novocaine for the Soul von Eels. Hier kommt euer Song, Sandra und Marie.

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1: Ich bin Dirk Zeitler. Der Ausbau von schnellem Internet kommt voran. Jeder zweite Haushalt in Deutschland hat nach Ansicht des Bundesdigitalministeriums inzwischen Zugang zu einem Glasfaseranschluss. Der Ausbau mache spürbare Fortschritte, heißt es in einer Mitteilung des Ministeriums.
2: Immer mehr Haushalte haben Zugang zu einem Glasfaseranschluss. Das klingt erst einmal gut. Allerdings brauchen die Anschlüsse auch Nutzer. Und da hakt es noch. Obwohl die Kabel vor der Tür liegen, unterschreibt nur etwa jeder vierte Haushalt einen Glasfaservertrag. Für die Branche ein Problem, denn es wird zwar viel und teuer gebaut, die Einnahmen sind aber gering. Digitalminister Wildberger will den Ausbau trotzdem weiter beschleunigen. Unter anderem sollen die Anbieter mehr Rechte bekommen, um die Glasfaseranschlüsse bis in die Wohnungen zu verlegen. Thomas Bock, Nachrichtenredaktion.
1: Die Verbraucherzentralen fordern mit Blick auf das nahende Ende des Tankrabatts eine bleibende Entlastung von hohen Preisen. Die Politik müsse jetzt nachlegen, sagt die Chefin des Bundesverbands Ramona Popp. Statt vor allem auf kurzfristige Instrumente wie den Rabatt zu setzen, seien Maßnahmen nötig, die dauerhaft wirkten. Konkret schlägt Popp eine Senkung der Stromsteuer für Privathaushalte vor. Bei einem Unfall mit einer Lufthansa-Maschine am Frankfurter Flughafen sind mehrere Mitarbeiter der Fluglinie verletzt worden. Lufthansa bestätigte, dass es am Mittag am Frankfurter Flughafen zu einem Vorfall kam. Betroffen sei eine Boeing Dreamliner.
3: Der Flieger stand gerade in einer Parkposition und wurde vorbereitet für einen Langstreckenflug nach Los Angeles. Die Fluggastbrücke lag schon an den Türen an, gleich sollten die Passagiere boarden, aber urplötzlich lag das Flugzeug auf der Nase. Das Bugfahrwerk war einfach eingeklappt. Einige verletzte Bodenmitarbeiter und Crewmitglieder, die schon an Bord waren, wurden sofort medizinisch versorgt. Die Maschine ist beschädigt, der Flug wurde gestrichen. Wie es zu der Panne kam, ist noch unklar. Der Dreamliner gehört zu den modernsten Langstreckenjets der Lufthansa-Flotte. Ursula Winkler, Nachrichtenredaktion.
1: Die Leistungskürzungen in Deutschland für abgelehnte Asylbewerber verstoßen gegen EU-Recht. Grundlegende Leistungen wie Kleidung und Haushaltsprodukte dürften auch Asylbewerbern, für die ein anderes EU-Land zuständig ist, nicht gestrichen werden. Das hat der Europäische Gerichtshof entschieden. Die bisherige Aufnahmerichtlinie wird allerdings bald durch neue Regeln abgelöst, die in dem Fall Leistungseinschränkungen erlauben.
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4: Heute ziehen immer mehr dichte Wolken auf und die Sonne macht sich eher rar. Und im Laufe des Nachmittags und frühen Abends kommt es teils zu kräftigen Schauern und Gewittern. Ich weiß nicht, wie es bei Ihnen ist, aber bei mir regnet es gerade auf jeden Fall. Ja, es kann örtlich ordentlich schütten, stürmische Böen sind auch möglich. Trotzdem bleibt es warm bei 20 bis 25 Grad. In der Nacht ziehen noch einige Schauer durch, vereinzelt kann es anfangs auch noch mal donnern. Später beruhigt sich das Wetter zunehmend, vielerorts bleibt es dann trocken. Die Temperaturen gehen zurück auf etwa 12 bis 15 Grad. Schauen wir noch auf den Power-Radio-Wettertrend. Der Freitag startet meist wolkig, hier und da zeigt sich aber auch die Sonne. Tagsüber gibt es einen Mix aus Sonne und Wolken, dazu vereinzelt noch einige Schauer oder kurze Gewitter möglich. Zum Abend werden die trockenen Phasen dann endlich länger und die Sonne kommt häufiger durch. Die Höchstwerte liegen um die 20 Grad. Und am Wochenende, da wird es etwas entspannter, Sonne und Wolken wechseln sich ab, meist bleibt es trocken, nur vereinzelt ist mal ein winziger Schauer möglich. Kommen Sie gut durch diesen Donnerstag und ich hoffe, Sie werden nicht nass.
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4: Auf der A10 westlicher Berliner Ring Richtung Dreieck Werder zwischen Potsdam Nord und Föben gibt es immer noch Stau an einer Baustelle. Hier circa plus 10 Minuten einplanen. Und Vorsicht ebenfalls auf der A10, auch westlicher Berliner Ring zwischen Potsdam Nord und Leest, da sind Radfahrer unterwegs. Also hier bitte vorsichtig fahren. Und Vorsicht auf der A24 Hamburg Richtung Berlin zwischen Meyenburg und Pritzwalk. Da liegen Gegenstände auf der Fahrbahn. Also hier bitte auch besonders aufmerksam fahren. Und in Berlin auf der A100 Stadtring Richtung Treptow zwischen Dreieck Charlottenburg und Geradestraße ist ein stockender Verkehr. Hier circa plus 20 Minuten. Das gleiche auch auf dem Stadtring Richtung Wedding zwischen Geradestraße und Dreieck Funkturm. Da staut es sich auch 20 Minuten. Und auf der A100 ebenfalls, da ist die Ausfahrt Albuinstraße gesperrt. Dort ist nämlich Öl ausgelaufen. Also wenn es geht, hier bitte anders fahren. An alle, die gerade unterwegs sind, weiterhin eine gute und vor allem sichere Fahrt mit Power Radio.
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4: Hallo und einen wunderbaren Nachmittag bzw. frühen Abend wünsche ich Ihnen. Ich freue mich, dass Sie mit dabei sind und Power Radio hören. Wir haben es 17.08 Uhr und Sie sind gerade mittendrin in Wünsch dir was mit Manisha. Ich erfülle gerade aktuell Ihre Musikwünsche, das Ganze noch bis 18 Uhr. Ich freue mich über jeden Wunsch. Teilen Sie mir diesen gerne mit unter 030 120 83 43 8 oder schreiben Sie eine E-Mail an wünschdirwas@power-radio.de. Oder sonst auch natürlich gerne über Instagram. Wir haben da einen neuen Account, der auch jetzt bald aktiver wird. Folgen Sie uns da gerne oder schreiben Sie uns Ihren Musikwunsch. Sie finden uns unter Power Radio Berlin. Ja, der nächste Songwunsch kommt von Thomas und er wünscht sich Miss California von Dante. Hier kommt dein Song, Thomas.

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Sie hören Power Radio, wünscht dir was mit Manisha. Ich freue mich, wenn Sie mir Ihre Lieblingsmusik schicken. Gemeinsam können wir diesen Vize-Freitag unvergesslich machen. Der nächste Song kommt vom Frank Schuster und er sagt, diese Sendung heute ist wirklich sehr abwechslungsreich. Und deswegen wünscht er sich von dem Ohio Express Yummy Yummy. Frank, hier kommt dein Song.

Sean Paul-Radio wünscht dir was mit Manisha. Seien Sie weiterhin fleißig und schicken Sie mir Ihre Musikwünsche, zum Beispiel auch über Instagram. Da finden Sie uns unter Power Radio Berlin. Der nächste Song kommt vom Frank aus Alt-Glienicke und er wünscht sich den Song What I've Done von Linkin Park. Lieber Frank, hier kommt dein Song.

0: Ja, hallo schön, der Ronny aus Ransdorf. Mein Musikwunsch für die heutige Sendung kommt von Lobo und der Titel heißt It Loves You to Want Me. Abschließend noch eine kleine Frage. Früher gab es ja mal die Möglichkeit, sich per SMS etwas zu wünschen, was ich auch öfters genutzt habe. Gibt es das noch oder wurde das abgeschafft mittlerweile? Ansonsten allen einen schönen Nachmittag. Bis dann. Ciao.
1: Hallo lieber Ronny aus Rangsdorf. Vielen Dank für deinen Anruf und für deinen Musikwunsch. Ich spiele dir natürlich sehr gerne Lobo, I'd Love You to Want Me. Kommt sofort. Und zu deiner Frage, ja, das ist tatsächlich noch möglich. Unser SMS-Postfach ist noch geöffnet. Also wie früher könnt ihr da gerne auch uns schreiben. Jetzt kommt aber erstmal dein Wunschsong und hier ist er.

Sion Power Radio wünscht dir was mit Manisha. Und der nächste Wunschsong kommt von der Maria aus Friedrichshagen. Und sie wünscht sich den Song Interstellar von Sido und Sarah Connor. Liebe Maria, hier kommt dein Wunschsong.

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0: Hallo Manisha, hier ist der Bernd aus Ullersdorf. Gebe am heutigen Donnerstag auch wieder einen Musikwunsch ab. Schön, dass es euch gibt. Da kann man sich den einen oder anderen Titel, den man damals mal gehört hat, sich wieder in Erinnerung rufen. Ich habe damals als Jugendlicher auch viel Rockmusik gehört. Und in den 80er Jahren gab es die Gruppe Outside Edge. Und die haben den Titel You gemacht. Das müsste im Jahre 1986 gewesen sein. Vielleicht kannst du diesen Titel in eurer Musikarchiv finden und mir wieder aufmöbeln. Ich würde mich freuen. Dir und der Hörerschaft wünsche ich einen schönen Feierabend. Danke.
1: Lieber Bernd, vielen Dank für deine Musikwünsche immer. Sehr kreative Songs auf jeden Fall. Ich habe ihn tatsächlich gefunden. War gar nicht so einfach, aber hier kommt dein Song Outside Edge mit You.

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1: Sie haben Power Radio, wünscht ihr was mit Manisha. Und der nächste Song kommt von dem lieben Paul. Und er wünscht sich den Song Budapest von George Ezra. Lieber Paul, hier kommt dein Wunschsong.

Sie haben Powerradio, wünscht ihr was mit Manisha. Ich freue mich, dass Sie immer noch mit dabei sind. Leider ist es bald vorbei. Morgen geht's aber natürlich wieder weiter ab 15 Uhr. Und ich nehme da sehr gerne Ihre Musikwünsche wieder entgegen. Schreiben Sie uns dafür gerne schon mal unter wünschtdirwas@power-radio.de oder sprechen Sie uns jetzt nach der Sendung auf den AB 030 120 83 43 8. So, aber der nächste Musikwunsch kommt von der lieben Rebecca. Und sie wünscht sich Nothing's Gonna Stop Me Now von Samantha Fox. Liebe Rebecca, hier ist dein Song.

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1: Ich bin Dirk Zeitler. Zur finanziellen Stabilisierung der Pflegeversicherung soll nach Plänen von Bundesgesundheitsministerin Wagen ein Paket mit Ausgabenbremsen und zusätzlichen Einnahmen kommen. So sind Änderungen bei den Zuschlägen für Heimbewohner zur Entlastung von Eigenanteilen vorgesehen und höhere Beiträge für Versicherte ohne Kinder.
2: Die Zuzahlungen für die Versorgung in Pflegeheimen sollen langsamer ansteigen als bisher. Einsparziel 2,6 Milliarden Euro. Kinderlose sollen ab dem kommenden Jahr 0,1% mehr Beitrag zahlen. Außerdem geplant Einschränkungen bei der beitragsfreien Mitversicherung von Ehepartnern und eine höhere Einkommensgrenze, bis zu der Versicherungsbeiträge fällig werden. Aus Berlin, Thomas Thonfeld.
1: Bisher konnte keine Waffenruhe im Libanon Frieden zwischen Israel und der Hisbollah schaffen. Jetzt hat die Hisbollah einen neuen Anlauf zurückgewiesen. Hisbollah-Chef Qassem lehnte vor allem Forderungen nach einer Entwaffnung ab.
3: Die Hisbollah habe niemanden zugesagt, auf Widerstand oder Vergeltung zu verzichten. So drückte sich ihr Generalsekretär aus. Solange die Angriffe Israels anhielten, werde die Organisation ihre militärischen Aktionen fortsetzen. Die jüngste Vereinbarung wurde zwischen Israel und dem Libanon getroffen, ohne Beteiligung der Hisbollah. Demnach soll die Miliz ihre Angriffe auf Israel einstellen und sich aus dem Südlibanon zurückziehen. Die Hisbollah will einer Waffenruhe erst zustimmen, wenn die israelischen Angriffe eingestellt werden. Bereits seit dem Morgen kam es im Libanon erneut zu mehreren Angriffen. Aus Beirut, Amira Rajab.
1: Jeder zweite Haushalt in Deutschland hat nach Angaben des Bundesdigitalministeriums inzwischen Zugang zu einem Glasfaseranschluss. Der Ausbau mache spürbare Fortschritte, heißt es in einer entsprechenden Mitteilung des Ministeriums. Ende 2025 hätten erstmals fast 50% der Haushalte Zugang zu einem Anschluss bis ins Gebäude oder in die Wohnung gehabt oder könnten diesen kurzfristig herstellen lassen. Die mit Spannung erwartete Obduktion des als Timmy bekannten Buckelwals am Strand der dänischen Insel Anholt hat begonnen. Fachleute trafen zum Untersuchen des Wals ein. Bilder des Livestream-Anbieters News 5 zeigten, wie das Team den gelbbräunlichen Kadaver zunächst genau begutachtete und Notizen machte. Danach vermaßen die Fachleute das Tier. Anschließend wurde der Kadaver mit einem länglichen Messer aufgeschnitten.
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1: Ich bin Dirk Zeitler. Die gesetzliche Pflegeversicherung steckt in chronischen Finanznöten. Bundesgesundheitsministerin Wagen will das System stabilisieren. Jetzt liegt ein Reformkonzept auf dem Tisch. Heimbewohner, Gutverdiener und Menschen ohne Kinder müssen sich auf mehr Belastungen einstellen. Es gehe darum, dass die Finanzen stabilisiert werden, sagte Wagen.
2: Ja, wir haben in der Pflegeversicherung große Herausforderungen. Ein Defizit, das größer ist als erwartet, schon im nächsten Jahr von 7,5 Milliarden Euro.
1: An den Gesetzespläne der Gesundheitsministerin gibt es breite Kritik. So bezeichnete etwa die Gewerkschaft Verdi die zeitliche Streckung bei den Entlastungszuschlägen für Heimbewohner als sozialen Sprengstoff. Als Teil der Umsetzung einer Waffenruhe zwischen Israel und dem Libanon hat sich die israelische Armee aus dem libanesischen Grenzort Dibin zurückgezogen. Die libanesischen Streitkräfte bestätigten, dass sie in die Stadt eingerückt seien, nachdem das israelische Militär abgezogen sei. Spezialisierte Teams räumten im Gebiet zurückgelassene Blindgänger. Die israelische Armee äußerte sich zunächst nicht. Die libanesische Armee rief die Bevölkerung auf, das Gebiet nicht zu betreten und den Anweisungen des Militärs Folge zu leisten. Der Ausbau von schnellem Internet kommt voran. Jeder zweite Haushalt in Deutschland hat nach Angaben des Bundesdigitalministeriums inzwischen Zugang zu einem Glasfaseranschluss. Der Ausbau mache spürbare Fortschritte, heißt es in einer Mitteilung des Ministeriums.
3: Immer mehr Haushalte haben Zugang zu einem Glasfaseranschluss. Das klingt erst einmal gut. Allerdings brauchen die Anschlüsse auch Nutzer. Und da hakt es noch. Obwohl die Kabel vor der Tür liegen, unterschreibt nur etwa jeder vierte Haushalt einen Glasfaservertrag. Für die Branche ein Problem, denn es wird zwar viel und teuer gebaut, die Einnahmen sind aber gering. Digitalminister Wildberger will den Ausbau trotzdem weiter beschleunigen. Unter anderem sollen die Anbieter mehr Rechte bekommen, um die Glasfaseranschlüsse bis in die Wohnungen zu verlegen. Thomas Bock, Nachrichtenredaktion.
1: Bei einem Unfall mit einer Lufthansa-Maschine am Frankfurter Flughafen sind mehrere Mitarbeiter der Fluglinie verletzt worden. Betroffen sei eine Boeing 787 Dreamliner, so die Lufthansa. Auf einer Parkposition sei unerwartet das Bugfahrwerk des Flugzeugs eingeklappt. Zum Zeitpunkt des Vorfalls befanden sich Crew und Bodenmitarbeitende an Bord. Fluggäste waren glücklicherweise noch nicht eingestiegen.
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1: Ich bin Dirk Zeitler. Die gesetzliche Pflegeversicherung steckt in chronischen Finanznöten. Bundesgesundheitsministerin Wagen will das System stabilisieren. Jetzt liegt ein Reformkonzept auf dem Tisch. Heimbewohner, Gutverdiener und Menschen ohne Kinder müssen sich auf mehr Belastungen einstellen. Zur Begründung sagte die Gesundheitsministerin:
2: Ja, wir haben in der Pflegeversicherung große Herausforderungen. Ein Defizit, das größer ist als erwartet, schon im nächsten Jahr von 7,5 Milliarden Euro.
1: Der Spitzenverband der gesetzlichen Krankenversicherungen, der auch die Pflegekassen vertritt, warnt: Bei der Pflege brennt die Hütte. Der Entwurf halte einige Instrumente, mit denen das Löschen beginnen könne. Das Paket sei aber unausgewogen zu Lasten von Pflegebedürftigen und Beitragszahlern. Als Teil der Umsetzung einer Waffenruhe zwischen Israel und dem Libanon hat sich die israelische Armee aus dem libanesischen Grenzort Dibin zurückgezogen. Die libanesischen Streitkräfte bestätigten, dass sie in die Stadt eingerückt seien, nachdem das israelische Militär abgezogen sei. Spezialisierte Teams räumten in dem Gebiet zurückgelassene Blindgänger. Die israelische Armee äußerte sich zunächst nicht. Bei einem Unfall mit einer Lufthansa-Maschine am Frankfurter Flughafen sind mehrere Mitarbeiter der Fluglinie verletzt worden. Lufthansa bestätigte, dass es am Mittag am Frankfurter Flughafen zu einem Vorfall kam. Betroffen sei eine Boeing 787 Dreamliner.
3: Der Flieger stand gerade in einer Parkposition und wurde vorbereitet für einen Langstreckenflug nach Los Angeles. Die Fluggastbrücke lag schon an den Türen an, gleich sollten die Passagiere boarden, aber urplötzlich lag das Flugzeug auf der Nase. Das Bugfahrwerk war einfach eingeklappt. Einige verletzte Bodenmitarbeiter und Crewmitglieder, die schon an Bord waren, wurden sofort medizinisch versorgt. Die Maschine ist beschädigt, der Flug wurde gestrichen. Wie es zu der Panne kam, ist noch unklar. Der Dreamliner gehört zu den modernsten Langstreckenjets der Lufthansa-Flotte. Ursula Winkler, Nachrichtenredaktion.
1: Eine Woche vor der Eröffnungsfeier der Fußball-Weltmeisterschaft am 11. Juni im legendären Aztekenstadion in Mexiko-Stadt erlebt die mexikanische Hauptstadt eine Welle von Protesten. Wenn es keine Lösung gibt, wird der Ball nicht rollen, warnen etwa streikende Lehrer, die bereits Straßen blockieren. Im Mitgastgeberland Mexiko werden insgesamt 13 Spiele der gemeinsam mit den USA und Kanada organisierten WM ausgetragen.
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1: Ich bin Dirk Zeitler. Die gesetzliche Pflegeversicherung steckt in chronischen Finanznöten. Bundesgesundheitsminister Wagen will das System stabilisieren. Jetzt liegt ein Reformkonzept auf dem Tisch.
2: Die meisten dieser Patente, made in Germany, werden in den USA kontrolliert. Aber auch China ist wohl ganz vorne mit dabei, wenn es darum geht, Know-how deutscher Unternehmen abzugreifen. Die Bundesrepublik sei deshalb gut beraten, mehr Unabhängigkeit in relevanten Technologiebereichen zu erzielen. Gerade auch mit Blick auf die aktuellen geopolitischen Spannungen, heißt es in der Studie. Auch sollte hierzulande mehr in Forschung investiert werden, um international nicht den Anschluss zu verlieren. Katrin Müller, Nachrichtenredaktion.
1: Als Teil der Umsetzung einer Waffenruhe zwischen Israel und dem Libanon hat sich die israelische Armee aus dem libanesischen Grenzort Dibin zurückgezogen. Die libanesischen Streitkräfte bestätigten, dass sie in die Stadt eingerückt seien, nachdem das israelische Militär abgezogen sei. Spezialisierte Teams räumten im Gebiet zurückgelassene Blindgänger. Die israelische Armee äußerte sich zunächst nicht. Deutschland verliert nach einer Studie durch Firmenübernahmen zu viele Patente an Unternehmen in anderen Ländern. Fast jedes dritte transnationale Patent, das deutsche Unternehmen in den Jahren von 2000 bis 2022 hervorgebracht haben, landete in ausländischen Händen. Das zeigt eine Studie des Instituts der deutschen Wirtschaft im Auftrag der Bertelsmann Stiftung.
2: Die meisten dieser Patente, made in Germany, werden in den USA kontrolliert. Aber auch China ist wohl ganz vorne mit dabei, wenn es darum geht, Know-how deutscher Unternehmen abzugreifen. Die Bundesrepublik sei deshalb gut beraten, mehr Unabhängigkeit in relevanten Technologiebereichen zu erzielen, gerade auch mit Blick auf die aktuellen geopolitischen Spannungen, heißt es in der Studie. Auch sollte hierzulande mehr in Forschung investiert werden, um international nicht den Anschluss zu verlieren. Katrin Müller, Nachrichtenredaktion.
1: Nach einem Schaden an der Oberleitung stabilisiert sich der Bahnverkehr zwischen Hannover und Berlin schrittweise. Ein Teil der Reparaturarbeiten ist nach Angaben der Deutschen Bahn abgeschlossen. Fahrgäste müssen jedoch weiterhin mit Verzögerungen rechnen. Seit dem Morgen kommt es auf der Strecke zu Verspätungen und Ausfällen. Grund für die Probleme ist ein Oberleitungsschaden im Osten von Hannover. Die Bahn vermutet, dass Unbekannte dort Teile der Oberleitung gestohlen haben.
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1: Ich bin Tine Klimach. Wie die Krankenversicherung steckt auch die Pflege in chronischen Finanznöten. Die schwarz-rote Koalition will gegensteuern. Jetzt wird das Reformkonzept konkreter. Heimbewohner, Gutverdiener und Menschen ohne Kinder müssen sich auf Mehrbelastungen einstellen. Der Spitzenverband der gesetzlichen Krankenversicherungen, der auch die Pflegekassen vertritt, warnte. Der Entwurf enthalte einige Instrumente, aber das Paket sei unausgewogen. So Oliver Blatt, Vorstandsvorsitzender des GEVK im ZDF.
2: Das Paket, das auf dem Tisch liegt, ist so nicht ausgewogen und nicht fair. Die Belastung ist zu stark für die Beitragszahlen und die Pflegebedürftigen und muss hin zu Bund und Ländern auf jeden Fall ausgewogener gestaltet werden.
1: Für das kommende Jahr wird ein Defizit der Pflegeversicherung von 7,6 Milliarden Euro erwartet. Hintergrund ist, dass die Pflegeversicherung anders als die gesetzliche Krankenversicherung nur einen Teil der Leistungen trägt. Der russische Präsident Putin hat seine Bereitschaft zum Dialog auch mit Europa zur Beendigung seines Krieges gegen die Ukraine bekräftigt. Als Vermittler kämen nur neutrale Leute in Frage, denen man vertrauen kann, sagte Putin bei einem Treffen mit Vertretern internationaler Nachrichtenagenturen in St. Petersburg. Wegen der Waffenlieferungen an die Ukraine kritisierte er Deutschland und Europa als nicht neutral. Bei einem Unfall mit einer Lufthansa-Maschine am Frankfurter Flughafen sind mehrere Mitarbeiter der Fluglinie verletzt worden. Lufthansa bestätigte, dass es am Mittag am Frankfurter Flughafen zu einem Vorfall kam.
3: Der Flieger stand gerade in einer Parkposition und wurde vorbereitet für einen Langstreckenflug nach Los Angeles. Die Fluggastbrücke lag schon an den Türen an, gleich sollten die Passagiere boarden, aber urplötzlich lag das Flugzeug auf der Nase. Das Bugfahrwerk war einfach eingeklappt. Einige verletzte Bodenmitarbeiter und Crewmitglieder, die schon an Bord waren, wurden sofort medizinisch versorgt. Die Maschine ist beschädigt. Der Flug wurde gestrichen. Wie es zu der Panne kam, ist noch unklar. Der Dreamliner gehört zu den modernsten Langstreckenjets der Lufthansa-Flotte. Ursula Winkler, Nachrichtenredaktion.
1: Zum Sport. Eine Woche vor der Eröffnungsfeier der Fußball-Weltmeisterschaft in Mexiko-Stadt erlebt die mexikanische Hauptstadt eine Welle von Protesten. Wenn es keine Lösung gibt, wird der Ball nicht rollen, warnen streikende Lehrer, die bereits Straßen blockieren. In Mexiko werden insgesamt 13 der über 100 Spiele der WM ausgetragen. Rund um die Stadien sind Demonstrationen geplant.
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1: Ich bin Tine Klimach. Zur finanziellen Stabilisierung der Pflegeversicherung soll nach Plänen von Gesundheitsministerin Wagen ein Paket mit Ausgabenbremsen und zusätzlichen Einnahmen kommen. So sind Änderungen bei den Zuschlägen für Heimbewohner vorgesehen und höhere Beiträge für Versicherte ohne Kinder.
2: Die Zuzahlungen für die Versorgung in Pflegeheimen sollen langsamer ansteigen als bisher. Einsparziel 2,6 Milliarden Euro. Kinderlose sollen ab dem kommenden Jahr 0,1% mehr Beitrag zahlen. Außerdem geplant Einschränkungen bei der beitragsfreien Mitversicherung von Ehepartnern und eine höhere Einkommensgrenze, bis zu der Versicherungsbeiträge fällig werden. Aus Berlin, Boris Thonfeld.
1: Vor dem Hintergrund stockender US-amerikanischer Vermittlungen hat sich der ukrainische Präsident Selenskyj in einem offenen Brief an den russischen Staatschef Putin gewandt und direkte Friedensgespräche angeboten. Die Staatsführer sollten die Schlüsselfragen selbst besprechen, hieß es in dem Schreiben. Kiew und Moskau als Ort für die Unterredungen schloss Selenskyj dabei aus. Als Alternativen nannte er die Schweiz, die Türkei oder einen der arabischen Staaten. Der Tankrabatt geht in die zweite Halbzeit. Die befristete Steuersenkung auf Benzin und Diesel läuft Ende des Monats aus. Die Chefin des Verbraucherzentrale Bundesverbands, Ramona Popp, fordert deshalb weitere Entlastungen für private Haushalte.
3: Die Stromsteuer soll für alle Privathaushalte gesenkt werden. Das ist die Forderung der Verbraucherchefin. Das würde die Menschen dauerhaft entlasten und gleichzeitig die Abhängigkeit von fossilen Energien verringern, sagt sie. Union und SPD hatten eine solche Maßnahme im Koalitionsvertrag angekündigt, sie bisher aber nur für bestimmte Wirtschaftsbereiche umgesetzt. Laut einer Forsa-Umfrage hat eine große Mehrheit der Befragten ohnehin nicht das Gefühl, dass die bisherigen Maßnahmen ihren Alltag spürbar erleichtern. Zoe Tassovali, Redaktion.
1: In einem Prozess in Frankreich ist der in Deutschland bereits wegen dreifachen Kindsmords verurteilte sogenannte Maskenmann wegen eines weiteren Mordes zu lebenslanger Haft verurteilt worden. Das Gericht sprach den deutschen Serientäter Martin N. wegen des Mordes an dem damals 10-Jährigen schuldig. In Deutschland hatte er während fast 20 Jahren kleine Jungen missbraucht und drei von ihnen ermordet. Der Pädagoge war in Norddeutschland nachts maskiert an die Betten dutzender Opfer getreten.
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1: Ich bin Tine Klimach. Die gesetzliche Pflegeversicherung steckt in chronischen Finanznöten. Bundesgesundheitsministerin Nina Wagen will das System stabilisieren. Jetzt liegt ein Reformkonzept auf dem Tisch. Heimbewohner, Gutverdiener und Menschen ohne Kinder müssen sich auf Mehrbelastungen einstellen. Gesundheitsministerin Wagen verteidigte die Pflegepläne.
2: Wir haben jetzt einen Gesetzentwurf vorgelegt, der zum einen dafür sorgt, dass die Finanzen wieder stabilisiert werden, der aber zum anderen, das ist mir auch wichtig, dafür sorgt, dass sich die Versorgung für die Menschen auch verbessert.
1: Das neue Konzept zur Pflegeversicherung soll bis zur Sommerpause ins Kabinett kommen. Bisher konnte keine Waffenruhe im Libanon Frieden zwischen Israel und der Hisbollah schaffen. Jetzt hat die Hisbollah einen neuen Anlauf zurückgewiesen. Deren Chef lehnte vor allem Forderungen nach einer Entwaffnung ab.
3: Die Hisbollah haben niemanden zugesagt, auf Widerstand oder Vergeltung zu verzichten. So drückte sich ihr Generalsekretär aus. Solange die Angriffe Israels anhielten, werde die Organisation ihre militärischen Aktionen fortsetzen. Die jüngste Vereinbarung wurde zwischen Israel und dem Libanon getroffen, ohne Beteiligung der Hisbollah. Demnach soll die Miliz ihre Angriffe auf Israel einstellen und sich aus dem Südlibanon zurückziehen. Die Hisbollah will einer Waffenruhe erst zustimmen, wenn die israelischen Angriffe eingestellt werden. Bereits seit dem Morgen kam es im Libanon erneut zu mehreren Angriffen. Aus Beirut, Amira Rajab.
1: Boomende Aktienmärkte haben den Club der Dollarmillionäre kräftig wachsen lassen. Weltweit verfügten über 25 Millionen Menschen im vergangenen Jahr über ein anlagefähiges Vermögen von mindestens einer Million Dollar. Das zeigt eine Analyse des Beratungsunternehmens Capgemini. Das seien fast 2 Millionen mehr als im Jahr davor. In Deutschland zählten rund 1,8 Millionen Menschen zu der Gruppe und damit über 11% mehr als ein Jahr davor. Die Entertainer Joko Winterscheid und Klaas Häufer-Umlauf haben ihre freie Sendezeit bei ProSieben genutzt, den Alltag an der ukrainischen Front aus Sicht Betroffener zu dokumentieren. Die eigentlich geplanten 15 Minuten Sendezeit, die beiden bei ihrem Haussender ProSieben in einer Spielshow gewonnen hatten, wurden am Abend für den Film Joko und Klaas Live – Don't Look Back Away auf mehr als 3 Stunden verlängert. 6 Menschen, darunter ein Evakuierungshelfer und ein Polizist, erzählen und zeigen das Grauen des mittlerweile mehr als 1500 Tage dauernden Krieges.
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1: Ich bin Tine Klimach. Kreml-Chef Putin hat die Warnungen vor einem womöglich baldigen Angriff Moskaus auf ein NATO-Land als Unsinn zurückgewiesen. Es sei eine bewusste Provokation, sagte Putin bei einem Treffen mit Vertretern großer internationaler Nachrichtenagenturen.
2: Putin warf dem Westen Desinformation vor, es gehe nur darum, vor den Bürgern höhere Verteidigungsausgaben zu rechtfertigen. Klar ist aber auch, dass Putin mit seinem Angriffskrieg gegen die Ukraine jedwedes Vertrauen im Westen verspielt hat. Bei dem Treffen hier in St. Petersburg mit Journalisten kritisierte er vor allem Deutschland für seine Waffenlieferungen an die Ukraine. Und er lobte die AfD, deren Vertreter sich hier beim Wirtschaftsforum für eine Wiederaufnahme von Gaslieferungen an Deutschland einsetzen. Putin sagte, dass Russland sofort wieder liefern könne. Aus St. Petersburg, Ulf Mauder.
1: Unionsfraktionschef Jens Spahn hat Gesundheitsministerin Wagen gegen Kritik an ihren Plänen zur finanziellen Stabilisierung der Pflegeversicherung verteidigt. Es sei ein notwendiger Schritt, sagte Spahn im ARD-Interview der Woche. Pflegeversicherungen wie Krankenversicherungen seien schlicht pleite. Nach den neuen Gesetzesplänen müssen sich Heimbewohner, Gutverdiener und Menschen ohne Kinder auf Mehrbelastungen einstellen. Sozialverbände kritisieren die Pläne scharf. Mit Streiks im Einzelhandel will die Gewerkschaft Verdi auch heute Druck in den laufenden Tarifverhandlungen machen. In verschiedenen Städten wie Berlin, Erfurt, Ingolstadt oder Saarbrücken sind Kundgebungen geplant. Für Kunden erwartet der Handelsverband keine großen Auswirkungen.
3: Ein Kompromiss im Tarifstreit ist weiter nicht in Sicht. Verdi fordert 7% mehr Geld für die Beschäftigten im Handel. Die Angebote der Arbeitgeber liegen noch deutlich darunter, auch wegen längerer Laufzeiten. Die Gewerkschaft spricht von einer Frechheit, zumal es den Konzern wirtschaftlich hervorragend gehe. Viele Beschäftigte wüssten aber gar nicht mehr, wie sie ihr tägliches Leben finanzieren sollen. Vor allem auch im Einzelhandel, wo besonders viele in Teilzeit arbeiten. Aus Berlin, Thomas Brock.
1: Die Obduktion des als Temi bekannten Buckelwals auf dem Strand der dänischen Insel Anholt ist in den späten Abendstunden beendet worden. Eine klare Todesursache konnte das Expertenteam bei den Untersuchungen zunächst nicht feststellen. Etwa eine Verletzung sei nicht zu erkennen gewesen, hieß es. Klar ist nun auch, dass das Tier, wie bereits vermutet, ein Weibchen ist. Die Ergebnisse der entnommenen Proben werden erst in ein paar Monaten erwartet.
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1: Ich bin Tine Klimach. Beim Internationalen Wirtschaftsforum in St. Petersburg hat der russische Präsident Putin eine Pressekonferenz für ausländische Nachrichtenagenturen gegeben. In seinen Antworten zeigt er sich für seinen Krieg gegen die Ukraine weiter siegesgewiss. Parallel dazu hat ihm der ukrainische Präsident Selenskyj in einem offenen Brief direkte Friedensgespräche in einem Drittstaat angeboten. Als Antwort wiederholte der Kreml nur sein altes Angebot für Verhandlungen in Moskau. Die Leistungskürzungen in Deutschland für abgelehnte Asylbewerber verstoßen gegen EU-Recht. Grundlegende Leistungen wie Kleidung und Haushaltsprodukte dürften auch Asylbewerbern, für die ein anderes EU-Land zuständig ist, nicht gestrichen werden. Das hat der Europäische Gerichtshof entschieden.
2: Das Urteil des EuGH lässt noch Fragen offen. Einerseits stellte es klar, dass Leistungseinschränkungen für abgelehnte Asylbewerber nicht zu weit gehen dürfen. Es ging um einen Afghanen, dem der Landkreis Schweinfurt einige Leistungen gestrichen hatte, weil dieser eigentlich in Rumänien hätte Asyl beantragen müssen. Andererseits wird dieses alte Recht in wenigen Tagen von neuem EU-Recht abgelöst. Und das erlaubt sogar die vollständige Streichung von Sozialleistungen, wenn dafür eigentlich ein anderer Staat zahlen müsste. Aus Brüssel, Dieter Ebeling.
1: Ein Zollbeamter, ein Polizist und zwei weitere Männer sollen mit Drogen im Wert von mindestens 500.000 Euro im Darknet gehandelt haben. Das teilte die Generalstaatsanwaltschaft Oldenburg mit. Die drei mutmaßlichen Haupttäter sitzen in Untersuchungshaft.
3: Im ganz großen Stil sollen die Männer jahrelang Cannabis, Amphetamine, Kokain und Ecstasy vertickt haben. Verkauft wurden die Drogen im Darknet und über Messenger-Dienste gegen Kryptowährung. Den Vorwürfen nach war die Arbeitsteilung klar geregelt. Demnach beschaffte der Zollbeamte die Drogen, ein Komplize verpackte und verschickte sie und ein weiterer kassierte das Geld. Ein Polizist soll ihnen geholfen haben. Er wird der Beihilfe verdächtigt. Bei Durchsuchungen in 10 Objekten fanden die Ermittler kiloweise Drogen und Bargeld im hohen fünfstelligen Bereich. Ursula Winkler, Nachrichtenredaktion.
1: Zum Sport. Deutschlands WM-Gruppengegner Elfenbeinküste hat mit Favorit Frankreich eine bittere Testspielniederlage zugefügt. Das Team um Superstar Kylian Mbappé verlor vor den heimischen Fans in Nantes mit 1:2 gegen das Team der Elfenbeinküste.
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